0: Öltanker havariert. Satellitenbilder zeigen, wie immer mehr Öl ins Meer läuft. Der 270 Meter lange Frachter soll zur russischen Schattenflotte gehören. Der Ölteppich treibt direkt auf den Oman zu. Schon wieder ist der Lotto-Jackpot von 6 aus 49 nicht geknackt worden. Damit bleibt es dabei. Es sind 50 Millionen Euro im Pott. Die Maximalsumme ist das. Seit 38 Ziehungen hat niemand die 6 richtigen Gewinnzahlen plus die Superzahl getroffen. Eine so lange Jackpot-Phase hat es seit dem Start der Lotterie 1955 noch nie gegeben.
1: Das Wetter.
0: Richtung Allgäu gibt's noch den ein oder anderen Schauer, ansonsten aber ist es trocken bei uns im Freistaat, oft sogar sternenklar und wir sehen auch den recht schlanken Mond am bayerischen Nachthimmel. Die Temperaturen 12 Grad in Kronach in Oberfranken, Sulzbach-Rosenberg in der Oberpfalz gerade 17 gemessen und Fürstenfeldbruck in Oberbayern 19 Grad. Es geht teilweise auch runter auf bis zu 11 Grad. Tagsüber haben wir vor allem in Franken und der nördlichen Oberpfalz viel Sonnenschein, da sind nur wenige Wolken am Himmel unterwegs. Der Tag im Süden Bayerns startet dann doch mit ein paar mehr Wolken, aber da kann es dann vor allem dann am Nachmittag vereinzelt Gewitter geben. Die Temperaturen heute 24 bis 30 Grad. 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
1: Ich bin Yves Simon. Fast 12.000 Hitzetote hat es in diesem Jahr in Deutschland schon gegeben und Sozialverbände schlagen jetzt wegen der Sommerhitze Alarm und warnen vor allem vor lebensgefährlichen Folgen für obdachlose Menschen. Die Bundesarbeitsgemeinschaft Wohnungslosenhilfe fordert, Hitzeschutz muss zur Pflichtaufgabe von Staat und Kommunen werden. Da braucht es auch mehr Geld vom Bund. Und der Sozialverband Deutschland verlangt flächendeckende Hitzeaktionspläne. Nicht nur an Land, auch im Meer macht sich die Hitze deutlich bemerkbar. Vor der Küste Mallorcas, da ist jetzt eine neue Rekordwassertemperatur gemessen worden. Westlich der Insel hat eine Messboje 33 Grad gemessen. So ein hoher Wert ist in Spanien noch nie im Meer nachgewiesen worden. Hohe Wassertemperaturen begünstigen auch Unwetter und Wirbelstürme. Schweres Feuer im Landkreis Aichach-Friedberg in der Nacht. Beim Brand eines Schweinestalls sind alle 1600 Tiere verendet. Menschen sind nach Polizeiangaben aber nicht verletzt worden. Die Feuerwehr ist schon die ganze Nacht über mit 250 Kräften im Einsatz. Wegen der starken Rauchentwicklung zwischen Hörmannsberg und Ried sollen Anwohner auch Fenster und Türen geschlossen halten. Deutschland ist zwar nicht Kreuzfahrernation Nummer 1, das sind die USA, aber die zweitmeisten Kreuzfahrten werden von Deutschen gebucht. Wie umweltfreundlich sind Kreuzfahrten aber wirklich? Im neuen Umweltranking des Naturschutzbundes NABU schneiden die norwegischen Reedereien Havila und Hurtigruten zwar wieder am besten ab, aber selbst sie erreichen nicht mal die Hälfte der möglichen Punkte. Soita Suvali berichtet.
2: Wer eine Kreuzfahrt bucht, muss beim Klimaschutz weiter deutliche Abstriche machen. Der NABU sagt, auch die besten Anbieter sind noch weit von einer wirklich umweltfreundlichen Reise entfernt. Die Umweltschützer haben unter anderem geprüft, ob die Schiffe ohne Schweröl fahren, Landstrom im Hafen nutzen und ihre Abgase reinigen. Gleichzeitig boomt die Branche weiter.
1: Flügelstürmer Jan Diomande wechselt aus der Bundesliga von RB Leipzig zu Real Madrid. Der spanische Club überweist 125 Millionen Euro an RB. Durch weitere Prämien könnte die Summe auf 140 Millionen noch ansteigen. Damit ist Diomande der zweiteuerste Verkauf in der Bundesliga-Geschichte. Für die Leipziger ein echter Hammerdeal, denn im letzten Sommer hatte Leipzig den Ivorer für gerade mal 20 Millionen Euro geholt.
0: Das Wetter.
1: Hier und da sind ein paar Tröpfchen in der Nacht möglich, gerade vor allem in Schwaben. Aber ansonsten ist es dann doch meistens trocken bei uns im Freistaat und an vielen Stellen funkeln auch die Sterne. Wir messen in Gemünden am Main in Unterfranken 13 Grad, Mainburg in Niederbayern 18 und Lauingen an der Donau in Schwaben 19 Grad. Heute haben wir ein bisschen Wetterzweiteilung in Franken und in der nördlichen Oberpfalz. Da ist es den ganzen Tag über schön sonnig, weiter südlich ein paar mehr Wolken und da kann es dann auch am Nachmittag vereinzelt wieder Gewitter geben, aber auch da spitzt die Sonne mal durch. 24 bis 30 Grad werden es.
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1: Ich bin Yves Simon. US-Präsident Trump startet wieder einen neuen Anlauf, das Geburtsrecht für bestimmte Gruppen in den USA einzuschränken. Ein Dekret soll verhindern, dass Babys von Müttern, die nur für die Geburt einreisen, automatisch US-Staatsbürger werden. Und das trotz eines klaren Urteils des Supreme Court zugunsten dieser Praxis. Kritiker sprechen von einem Angriff auf den 14. Verfassungszusatz. Trumps Vorstoß dürfte wieder vor dem Gericht landen. Nach dem Fund einer Sprengstoffdrohne am Flughafen Leipzig-Halle sieht die FDP-Verteidigungspolitikerin Strack-Zimmermann Russland hinter dem Vorfall. Sie ist damit die erste bekanntere Politikerin, die das so klar ausspricht. Die Behörden ermitteln noch und wollen sich bisher nicht festlegen. Strack-Zimmermann meint im Gespräch mit dem Kölner Stadtanzeiger aber, dass es das Ziel Russlands ist, die öffentliche Meinung in Deutschland zu beeinflussen und vor allem vor Wahlen Angst und Widerstand gegen die Ukraine-Hilfe zu schüren. Lebenslange Haft, so lautet das Urteil für einen 25-jährigen Afghanen am Oberlandesgericht in München. Er war letztes Jahr für 2 Tote auf einer Verdi-Demo verantwortlich. Er war mit einem Auto in die Demo gefahren. Die Richter haben die besondere Schwere der Schuld festgestellt. Das heißt, auch nach 15 Jahren Haft hat er keine Chance, freizukommen. In Straubing startet heute das Gäuboden-Volksfest. Nach dem Oktoberfest in München ist es das zweitgrößte Volksfest in Bayern. Ab 16 Uhr ist das Gelände geöffnet. Kurz danach zieht der traditionelle Volksfestauszug mit über 3.500 Teilnehmern zur Festwiese. Offiziell wird dann morgen erst eröffnet von Bundeslandwirtschaftsminister Reiner. Etwa 1,3 Millionen Besucher werden dieses Jahr wieder erwartet. Die Maßbier kostet etwa 13,30 Euro. Das ist 40 Cent mehr als noch im letzten Jahr. Es geht wieder los. Mit einem Duell zweier Traditionsvereine startet die neue Saison in der zweiten Fußball-Bundesliga. Der VfL Bochum empfängt zum Auftakt heute Abend im Ruhrstadion Hertha BSC. Für uns berichtet Tine Klimach, wer sind denn die Favoriten auf den Aufstieg dieses Jahr?
2: Da muss man ganz klar sagen, der VfL Wolfsburg, der letzte Saison aus der ersten Bundesliga abgestiegen ist. Denn Wolfsburg hat alleine ungefähr so viel Geld ausgegeben wie der ganze Rest der Liga zusammen. Die haben also den teuersten Kader und gelten als absoluter Favorit. Dahinter gibt es eine ausgeglichene Liga, die eine ganze Menge Spannung verspricht.
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1: Im Süden Bayerns wechseln sich heute Sonne und Wolken ab. An den Alpen, da sind auch einzelne Schauer oder Gewitter möglich. Im Norden gibt es den ganzen Tag über Sonne pur. Das Ganze bei Temperaturen zwischen 24 und 30 Grad. Das Wochenende bringt uns überwiegend Sonne. Am Samstag bei bis zu 33 Grad. Am Sonntag noch etwas heißer. Da werden es bis zu 35 Grad. Aber da kommen dann von Westen her auch wieder neue Hitzegewitter auf uns zu.
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1: Ich bin Yves Simon. Guten Morgen. Der Drohnenvorfall am Flughafen Leipzig-Halle beschäftigt jetzt die obersten Ermittler in Deutschland. Die Bundesanwaltschaft hat den Fall übernommen. Sie spricht von einem Angriff mit besonderer Bedeutung für die Sicherheit des Landes. Für uns berichtet Soita Sowali.
2: Die Ermittler gehen inzwischen davon aus, dass die Täter die Explosion auf dem Flughafengelände ganz gezielt auslösen wollten. An der Drohne befanden sich laut der Bundesanwaltschaft professioneller Sprengstoff und ein Zünder. Außerdem soll eine Frachtmaschine beim Durchstarten mit einer zweiten Drohne zusammengestoßen sein. Auch dazu wird gerade ermittelt.
1: Im US-Bundesstaat New Mexico ist der Facebook-Mutterkonzern Meta jetzt zu 567 Millionen Dollar Strafe verdonnert worden. Ein Gericht sieht die psychische Gesundheit von Kindern in Gefahr. Konkret werfen die Richter Meta vor, die Algorithmen so zu trimmen, dass die Plattformen von Meta abhängig machen. Das Gericht fordert deswegen auch strengere Nutzungsbegrenzungen für Minderjährige. Meta will in Berufung gehen und betont, man habe eine gute Bilanz beim Schutz von Jugendlichen. An der Raumstation ISS haben wieder mal Wartungsarbeiten stattgefunden. Zwei Astronauten haben die Raumstation bei einem Außeneinsatz fit für neue Solarpanels gemacht. Jessica Mayer und Anil Menon haben dafür fast 7 Stunden außen an der ISS verbracht. Für Menon war es außerdem der erste Einsatz im offenen All. Mayer hat schon ihren 6. Außeneinsatz absolviert. Der Geruch nach Stall und frischem Gras. Für viele, die bei uns in Bayern auf dem Land aufgewachsen sind, ist das Alltag. Diese Stallluft hat sogar einen direkten Effekt auf unsere Gesundheit. Das zeigt jetzt eine neue Studie der LMU in München. Kinder, die in einer bäuerlichen Umgebung aufgewachsen sind, bekommen im Laufe ihres Lebens weniger Allergien, Heuschnupfen oder auch Asthma als Stadtkinder. Dieser sogenannte Bauernhof-Effekt ist damit zu erklären, dass sich in der Stallluft deutlich mehr Bakterien befinden. Die zweite Fußball-Bundesliga startet heute Abend in die neue Saison und den Auftakt machen ab 8:30 der VfL Bochum und Hertha BSC Berlin. Einige Regeln von der WM werden auch in der ersten und zweiten Liga jetzt neu eingeführt dieses Jahr. Eigentlich fast alles, muss man sagen, abgesehen von der Trinkpause. Zum Beispiel kann der Schiri bei Abstößen oder auch Einwürfen einen Countdown anzeigen. Wird der überschritten, dann gibt's Ecke oder einen Einwurfwechsel.
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1: Im Süden Bayerns wechseln sich heute Sonne und Wolken ab. An den Alpen, da sind auch einzelne Schauer oder Gewitter möglich. Im Norden gibt es den ganzen Tag über Sonne pur. Das Ganze bei Temperaturen zwischen 24 und 30 Grad. Das Wochenende bringt uns überwiegend Sonne. Am Samstag bei bis zu 33 Grad. Am Sonntag noch etwas heißer. Da werden es bis zu 35 Grad. Aber da kommen dann von Westen her auch wieder neue Hitzegewitter auf uns zu.
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1: Ich bin Oliver Urbanke. Guten Morgen. Wer hat die Drohne auf das Gelände des Leipziger Flughafens geschickt? Bisher gibt es da noch keine gesicherten Erkenntnisse. Auf jeden Fall hat jetzt die Bundesanwaltschaft die Ermittlungen übernommen. Es besteht der Verdacht eines versuchten Sprengstoffanschlags. Die sichergestellte Drohne war mit einem Sprengsatz bestückt, der konnte entschärft werden. Sachsens Innenminister Schuster weist Berichte zurück, wonach eine ukrainische Frachtmaschine, in deren Nähe die Drohne abgefangen wurde, am Flughafen mit Munition beladen gewesen sein soll. US-Präsident Trump startet einen neuen Versuch, das Geburtsrecht für bestimmte Gruppen in den USA einzuschränken. Ein Dekret soll dafür sorgen, dass Babys von Müttern, die nur für die Geburt einreisen, nicht mehr automatisch US-Staatsbürger werden. Beim letzten Versuch, das Gesetz zu ändern, war Trump vor dem obersten Gericht, dem Supreme Court, gescheitert. Im Persischen Golf droht eine Umweltkatastrophe. Vor der Küste des Oman ist offenbar ein Öltanker havariert. Satellitenbilder zeigen, wie immer mehr Öl ins Meer läuft. Der 270 Meter lange Frachter soll zur russischen Schattenflotte gehören. In Straubing startet heute das Gäuboden-Volksfest, nach dem Oktoberfest das zweitgrößte Volksfest in Bayern. Ab 16 Uhr ist das Gelände geöffnet, kurz danach zieht der traditionelle Volksfestauszug mit über 3500 Teilnehmenden zur Festwiese. Offiziell eröffnet wird morgen von Bundeslandwirtschaftsminister Rainer. Rund 1,3 Millionen Besucherinnen und Besucher werden erwartet. Die Maß Bier kostet dieses Jahr etwa 13,30 Euro und damit 40 Cent mehr als im letzten Jahr. Es geht wieder los. Mit dem Duell zweier Traditionsvereine startet die neue Saison in der zweiten Fußball-Bundesliga. Der VfL Bochum empfängt zum Auftakt heute Abend im Ruhrstadion Hertha BSC. Thomas Pockt berichtet.
2: Sowohl Bochum als auch Hertha gehen mit einigen Fragezeichen in die neue Saison. Bei beiden Clubs hat sich personell viel verändert. Vor allem die Berliner sind quasi runderneuert. Wichtige Leistungsträger wie Kapitän Rehse oder Torwart Ernst sind weg und weil gespart werden muss, setzt die Hertha vor allem auf die eigene Jugend. Vom Aufstieg will diesmal keiner offen reden. Saisonziel ist ein einstelliger Tabellenplatz.
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3: 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Grünes Licht für Burghauser Fernwärme. OMV meldet deutliches Plus im zweiten Quartal. Senior rettet Führerschein vor Gericht. Erholungszeit im Haus der Familie in Burghausen. Belohnung für Topnoten in Kreiburg und Auswärtsspiele für den SV Wacker Burghausen und TSV Buchbach. 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
1: Im Süden wechseln sich heute Sonne und Wolken ab. An den Alpen sind einzelne Schauer oder Gewitter möglich. Im Norden bleibt es den ganzen Tag über sonnig und trocken. Das Ganze bei 24 bis 30 Grad. Das Wochenende bringt überwiegend Sonnenschein. Morgen am Samstag bei bis zu 33 Grad. Am Sonntag wird es dann noch einmal heißer bei bis zu 35 Grad. Da kommen dann aber von Westen her wieder Hitzegewitter auf uns zu.
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Einen wunderschönen guten Morgen, einen wunderschönen Freitagmorgen. Wir starten wieder in ein Wochenende und wir haben natürlich die Information, was war so los in den letzten Stunden zwischen Inhalts und Salzach. Mein Name ist Thomas Föckersberger und der Föcki wünscht einen wunderschönen guten Morgen und ja, starten wir in den neuen Tag.

Jennifer Rush. Ja, mit dem Schrecken davongekommen ist gestern ein 77-jähriger Eckenfeldner, der in der Bergstraße wohnt, und der hat nämlich sein Essen auf dem Herd vergessen und das hat dann zu qualmen begonnen. Gebrannt hat es noch nicht, aber Nachbarn sind darauf aufmerksam geworden und haben die Feuerwehr gerufen. Die haben dann die Wohnung gelüftet und haben eben festgestellt, der hat das Essen auf dem Herd vergessen. Also das war dann richtig schön durch, dieses Essen. Ob er es noch essen konnte, das ist uns jetzt nicht bekannt, aber jedenfalls, es hat nicht gebrannt, Gott sei Dank, es gab keinen Sach- und Personenschaden. Also Glück im Unglück für einen 77-jährigen Eckenfeldner.

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1: Ja, passt jetzt dieses Lied genau zum nächsten Thema. Das kann kein Zufall sein. Ja, das stimmt. Denn heute ist Internationaler Tag des Bieres. Da geht es um den Biergenuss und die Braukunst. Die wird heute gefrönt. Und das ist genau heute, an diesem 7. August. Und außerdem am 7. August geht es auch los. Und zwar mit dem Gäuboden-Volksfest in Straubing. Also Internationaler Tag des Biers und Beginn des Gäuboden-Volksfestes. Und aber auch in Dorfen geht's los. Heute mit dem Volksfest. Da gibt es jetzt dann auch die nächsten Tage weiß-blaue Bierseligkeit.

6 Uhr und 25 Minuten. Simino Rossi war das. Gleich ist das Wichtigste aus der Region zwischen Innalz und Salzach mit meinem Kollegen Ralf Stenger. Der hat unter anderem die Sportmeldung natürlich auch aus der Fußballregionalliga Bayern. Buchbach und Wackerburghausen müssen auswärts ran an diesem Wochenende. Alle Einzelheiten gibt's natürlich dann mit Ralf Stenger. Guten Morgen,

0: 6:30 Uhr, 6:30, wunderschönen Freitagmorgen.
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2: Mit Ralf Stenger, guten Morgen. Burghausen stellt die Weichen für eine klimaneutrale Zukunft. Der Aufsichtsrat der Energieversorgung Burghausen hat den Bau eines Geothermie-Wärmenetzes beschlossen. In das Großprojekt fließen rund 27 Millionen Euro. Das heiße Wasser kommt künftig aus etwa 3 Kilometern Tiefe aus dem Raum Kirchweidach-Halsbach über eine 10 Kilometer lange Leitung in die Stadt. Der erste Abschnitt des neuen Netzes soll im Jahr 2028 an den Start gehen. Das Projekt gilt im südostbayerischen Raum als Vorreiter für die regionale Wärmewende. Der Energie- und Chemiekonzern OMV schließt das zweite Quartal mit einem hervorragenden Finanzergebnis ab. Ein operatives Ergebnis von 1,7 Milliarden Euro bedeutet einen Sprung von 65% im Vergleich zum Vorjahreszeitraum. Treibende Kräfte für diesen Erfolg waren spürbar gesteigerte Erträge in sämtlichen Geschäftsfeldern sowie eine verdoppelte Auslastung im Chemiebereich. Zudem profitierten die Raffinerien, darunter auch der Standort Burghausen, von einer Auslastung von 90%. Vorstandschef Alfred Stern zeigt sich hochzufrieden mit der Entwicklung und übergibt die Unternehmensführung nun an seine Nachfolgerin Emma Delaney. Am Amtsgericht Altötting hat ein 86-jähriger Mann einen kompletten Entzug seiner Fahrerlaubnis knapp verhindert. Der Rentner war im März beim Ausparken gegen ein anderes Auto gestoßen und anschließend vom Unfallort weggefahren. Eine Zeugin beobachtete den Vorfall und verständigte die Polizei. Im Prozess bat der Senior eindringlich um Milde. Er argumentierte, dass er den Wagen zwingend für seine wöchentlichen Fahrten ins Sportstudio brauche. Zudem berücksichtigte das Gericht, dass die Versicherung den entstandenen Schaden von über 2.700 Euro bereits beglichen hatte und die Unfallakte des Mannes bislang komplett leer war. Die Richterin wandelte die mehrmonatige Führerscheinsperre daraufhin in ein einmonatiges Fahrverbot um. Zusätzlich muss der Mann eine Geldstrafe in Höhe von 2.000 Euro zahlen. Das Haus der Familie in Burghausen legt eine kurze Pause ein. Die Türen der Einrichtung bleiben von Montag, 10. August bis Freitag, 21. August geschlossen. Das Team tankt in dieser Zeit frische Energie. Ab Montag, 24. August stehen die Mitarbeiter allen Besuchern wieder wie gewohnt zur Verfügung. Fleißige Schülerinnen und Schüler aus Greiburg können sich auf eine besondere Anerkennung freuen. Wer den Schulabschluss mit einer 1 vor dem Komma geschafft hat, wird von der Gemeinde geehrt. Die Feier ist für September oder Oktober geplant. Einzige Voraussetzung für die Ehrung ist die Abgabe einer Zeugniskopie im Rathaus. Das geht persönlich oder per E-Mail an die Gemeindeverwaltung. Einsendeschluss für alle Notenasse ist der 28. August. Zum Sport Fußball. Auf den SV Wacker Burghausen wartet heute am Freitag die weiteste Reise der gesamten Saison. Die Salzachstädter, derzeit Tabellenführer der Regionalliga Bayern, treten am dritten Spieltag beim TSV Obstadt an. Die Partie in Unterfranken beginnt um 19 Uhr in der NGN Arena. Auch die Buchbacher müssen zu den Franken. Der Tabellensiebte reist zum 1. FC Nürnberg 2. Die Begegnung wird um 18 Uhr auf dem Max-Morlock-Platz im Sportpark Pfalzner Weiher in Nürnberg angepfiffen. Nach der langen Anfahrt möchten beide Mannschaften mit einer engagierten Leistung Punkte mit nach Hause nehmen.
0: Dankeschön, Ralf. So, schauen wir aufs Wetter. Heute ist es wechselhaft. Es ist bewölkt, dann mal sonnige Abschnitte. Meistens bleibt es trocken. Es ist aber örtlich Regen und Gewitter möglich. Aber wie gesagt, es ist sehr örtlich bezogen. Bei Temperaturen bis 33 Grad. Morgen dasselbe Spiel, aber nur 30 Grad. Und am Sonntag, da wird es dann wieder ein bisschen wärmer, bis 34 Grad.
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0: Verkehrsservice am frühen Morgen. Nichts los. Freifahrt, gute Fahrt.
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0: 6:37, 7 Minuten nach 6:30. Heute ist ein besonderes Datum, und zwar, wenn man zurückrechnet auf das Jahr 1990, aber da kommen wir dann später drauf im Kalenderblatt, denn jetzt bleiben wir natürlich im Jetzt und Hier, und an diesem Wochenende wird es natürlich wieder sportlich.
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2: Fußball. Rund 3 Wochen nach dem WM-Finale kehrt so langsam der Fußball-Alltag zurück. Heute Abend startet die 2. Bundesliga in die neue Saison. Zum Auftakt trifft der VfL Bochum auf Hertha BSC. Der Coach der Berliner, Stefan Leitl, freut sich drauf.
3: Es kommt Emotionalität. Ja, wir brauchen nicht über das Stadion sprechen. Freitagabend, da wird es richtig knallen.
2: Anstoß ist um 20.30 Uhr. Schon um 19 Uhr startet die 3. Liga in die neue Spielzeit. Auch hier ein klangvolles Eröffnungsspiel. Waldhof Mannheim gegen Fortuna Düsseldorf. Die 1. Liga geht erst am 28. August wieder los. Meister FC Bayern steckt noch mitten in der Vorbereitung. Und da treffen die Münchner heute auf einen namhaften Gegner. Im Rahmen der Asien-Tour spielen die Bayern in Hongkong gegen Europa-League-Sieger Aston Villa. Los geht's um 14 Uhr. Die Bundesliga verliert einen Topspieler. Jan Diomande wechselt von RB Leipzig zum Champions-League-Rekordsieger Real Madrid. Das haben beide Vereine bestätigt. Der 19-jährige Nationalspieler der Elfenbeinküste soll den Leipzigern eine Ablösesumme von mindestens 125 Millionen Euro einbringen. Und Radsport: Kim Le Court-Pierrenard hat die 6. Etappe der Tour de France der Frauen gewonnen. Auf dem Teilstück von Montbrison nach Tournon-sur-Rhône kam die Fahrerin aus Mauritius als Erste ins Ziel. Das gelbe Trikot trägt weiter die Schweizerin Marlene Reusser. Heute folgt die Königsetappe auf den Mont Ventoux. Und das war der Sport mit Moritz Einzel.
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Atemlos und Nino De Angelo. Gleich gibt es bei uns den aktuellen Mondkalender und heute gibt es wieder eine Mondpause. Aber die hat nicht viel Einfluss auf Sie. Da reden wir gleich drüber.

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1: Es kann sein, dass Sie heute ein bisschen Probleme mit dem Aufstehen haben. Es kann Ihnen schwerer fallen als sonst, weil es ist nämlich gerade noch Mondpause. Die dauert bis 9.13 Uhr. Wir haben heute abnehmenden Mond im Stier und danach kommen Sie schnell in Schwung und können auch schön fleißig sein. Ab 8.10 Uhr ist heute dann abnehmender Mond in den Zwillingen und wie gesagt, die Mondpause, die dauert noch ein bisschen. Ja, schauen wir aufs Zuhause. Vergessen Sie heute mal den Haushalt und nutzen Sie diesen Zwillingetag lieber dafür, um Kräuterkissen selbst herzustellen. Warum denn nicht? Eine Füllung mit Baldrian oder Hopfen beugt zum Beispiel Schlafstörungen vor. Und diese Kissen sind auch immer ein liebevolles Geschenk oder ein kleines Mitbringsel. Schauen wir auf die Pflanzenwelt. Heute begünstigt die Mondkonstellation vor allem das Entfernen der Wassertriebe beim Kernobst, zum Beispiel Äpfel, Birnen und Quitten. Ja, und den Rückschnitt der Seitentriebe beim Spalierobst, zum Beispiel Pfirsiche, Nektarinen oder Tafeltrauben. Bei der Fitness, ja, nutzen Sie doch den heutigen Freitag dazu, um mal wieder Sport zu treiben. Bei abnehmendem Mond ist die körperliche

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1: Ich bin Oliver Urbanke. Guten Morgen. Eine Helmpflicht für E-Scooter. Die fordern die Macher einer neuen Studie zu Unfällen mit den elektrischen Rollern, ebenso eigene Fahrspuren. Philipp Detlefs berichtet.
2: Das Risiko für ein Schädel-Hirn-Trauma ist bei E-Scooter-Unfällen fast doppelt so hoch wie bei Radfahrern und mehr als dreimal so hoch wie bei Motorradfahrern. Ursache dafür sind laut den Forschern vor allem, dass Scooterfahrer kaum Helme tragen und die stehende Fahrposition.

0: Situation. Bei abruptem Bremsen werden Fahrer leicht kopfüber nach vorn über den Lenker geschleudert. Auffällig ist laut den Forschern auch der hohe Anteil von Minderjährigen unter den Schwerverletzten.
1: Was tun bei starker Hitze? Das sollen Städte und Gemeinden in Hitzeaktionsplänen erarbeiten. Von über 2000 Kommunen in Bayern haben bisher allerdings erst 13 einen solchen Plan. Grund dafür ist vor allem das fehlende Geld. Vor allem in größeren Städten kann die Erstellung eines solchen Plans mehrere hunderttausend Euro kosten. Geht es nach der SPD im Landtag, sollen Hitzeaktionspläne zur Pflicht werden. Dann müsste der Freistaat die Kosten übernehmen. Nach dem Drohnenvorfall am Leipziger Flughafen hat die Bundesanwaltschaft die Ermittlungen übernommen. Es besteht der Verdacht eines versuchten Sprengstoffanschlags, heißt es. FDP-Verteidigungspolitikerin Strack-Zimmermann vermutet Russland hinter dem Vorfall, wie sie dem Kölner Stadtanzeiger sagt. Gesicherte Erkenntnisse dazu gibt's noch nicht. Außerdem gibt es jetzt mehrere Forderungen danach, Drohnenabwehr in Deutschland zentral zu organisieren, beim Innenministerium und der Bundespolizei. Hochsommer nicht nur an Land, sondern auch im Wasser. Vor der Küste Mallorcas ist eine neue Rekordwassertemperatur gemessen worden. Westlich der Insel hat eine Messboje 33 Grad gemessen. So ein hoher Wert ist in Spanien noch nie im Meer gemessen worden. Hohe Wassertemperaturen begünstigen Unwetter und Wirbelstürme. Mit dem Duell zweier deutscher Traditionsvereine startet heute die 53. Saison in der zweiten Fußball-Bundesliga. Der VfL Bochum empfängt zum Auftakt am Abend im Ruhrstadion Hertha BSC. Für beide Mannschaften ist die Partie nach größeren personellen Umbrüchen ein erster wichtiger Gradmesser.
2: 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Grünes Licht für Burghauser Fernwärme. OMV meldet deutliches Plus im zweiten Quartal. Senior rettet Führerschein vor Gericht. Erholungszeit im Haus der Familie in Burghausen. Belohnung für Topnoten in Kreiburg und Auswärtsspiele für den SV Wacker Burghausen und TSV Buchbach. Mehr um halb.
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1: Im Süden wechseln sich heute Sonne und Wolken ab. An den Alpen sind einzelne Schauer oder Gewitter möglich. Im Norden bleibt es den ganzen Tag über sonnig und trocken. Das Ganze bei 24 bis 30 Grad. Das Wochenende bringt überwiegend Sonnenschein. Morgen am Samstag bei bis zu 33 Grad. Am Sonntag wird es dann noch einmal heißer bei bis zu 35 Grad. Da kommen dann aber von Westen her wieder Hitzegewitter auf uns zu.
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4: Der Verkehrsservice. Guten Morgen, liebe Autofahrer. Es betrifft die B388 Vilsbiburg Richtung Taufkirchen an der Vils zwischen Obervilslern und Mosen. Da liegen mehrere Gegenstände auf der Fahrbahn. Bitte Vorsicht in diesem Bereich. Ansonsten haben wir nichts für Sie, egal wo Sie unterwegs sind. Gute Fahrt.
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4: Guten Morgen. Ja, wir starten in ein Wochenende und Sie sind mit dabei in Ihrem Lieblingsheimatradio, Radio ISW. Es war einiges los in der vergangenen Nacht. Was genau, das erfahren Sie natürlich im Rahmen unseres ISW-Weckers. Mein Name ist Thomas Vöckersberger und der Vöcki sagt einen wunderschönen guten Morgen.

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1: Wunderschönen guten Morgen, Südostbayern. Nochmals der Hinweis auf der B388 zwischen Obervilsleern und Mosen. Da liegen mehrere Gegenstände auf der Fahrbahn. Bitte Vorsicht, und das gilt beidseitig. Also bitte fahren Sie in diesem Bereich vorsichtig.

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auf und davon. Wunderschönen guten Morgen. Oh, wie wärst du mit T-Rex am frühen Morgen? Besser gelaunt in den neuen Tag mit dem Wichtigsten zwischen Inn, Alz und Salzach.

0: 7:25, 5 Minuten vor halb acht.
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0: Gerade reingekommen, wird sofort weitergegeben. Die A94 Passau Richtung München zwischen Forst-Inning und Anzing. Da steht ein defekter PKW mitten auf der Fahrbahn. Also bitte Vorsicht, Vorsicht, Vorsicht auf diesem Bereich oder in diesem Bereich. Also zwischen Forst-Inning und Anzing, da steht ein defekter PKW mitten auf der Fahrbahn. Mehr Verkehrsservice jetzt gleich dann nach den Lokalnachrichten mit Ralf Stenger.

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0: 7:30, halb acht.
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2: Mit Ralf Stenger. Guten Morgen. Burghausen stellt die Weichen für eine klimaneutrale Zukunft. Der Aufsichtsrat der Energieversorgung Burghausen hat den Bau eines Geothermie-Wärmenetzes beschlossen. In das Großprojekt fließen rund 27 Millionen Euro. Das heiße Wasser kommt künftig aus etwa 3 Kilometern Tiefe aus dem Raum Kirchweidach-Halsbach über eine 10 Kilometer lange Leitung in die Stadt. Der erste Abschnitt des neuen Netzes soll im Jahr 2028 an den Start gehen. Das Projekt gilt im südostbayerischen Raum als Vorreiter für die regionale Wärmewende. Der Energie- und Chemiekonzern OMV schließt das zweite Quartal mit einem hervorragenden Finanzergebnis ab. Ein operatives Ergebnis von 1,7 Milliarden Euro bedeutet einen Sprung von 65% im Vergleich zum Vorjahreszeitraum. Treibende Kräfte für diesen Erfolg waren spürbar gesteigerte Erträge in sämtlichen Geschäftsfeldern sowie eine verdoppelte Auslastung im Chemiebereich. Zudem profitierten die Raffinerien, darunter auch der Standort Burghausen, von einer Auslastung von 90%. Vorstandschef Alfred Stern zeigt sich hochzufrieden mit der Entwicklung und übergibt die Unternehmensführung nun an seine Nachfolgerin Emma Delaney. Am Amtsgericht Altötting hat ein 86-jähriger Mann einen kompletten Entzug seiner Fahrerlaubnis knapp verhindert. Der Rentner war im März beim Ausparken gegen ein anderes Auto gestoßen und anschließend vom Unfallort weggefahren. Eine Zeugin beobachtete den Vorfall und verständigte die Polizei. Im Prozess bat der Senior eindringlich um Milde. Er argumentierte, dass er den Wagen zwingend für seine wöchentlichen Fahrten ins Sportstudio brauche. Zudem berücksichtigte das Gericht, dass die Versicherung den entstandenen Schaden von über 2.700 Euro bereits beglichen hatte und die Unfallakte des Mannes bislang komplett leer war. Die Richterin wandelte die mehrmonatige Führerscheinsperre daraufhin in ein einmonatiges Fahrverbot um. Zusätzlich muss der Mann eine Geldstrafe in Höhe von 2.000 Euro zahlen. Das Haus der Familie in Burghausen legt eine kurze Pause ein. Die Türen der Einrichtung bleiben von Montag, 10. August bis Freitag, 21. August geschlossen. Das Team tankt in dieser Zeit frische Energie. Ab Montag, 24. August stehen die Mitarbeiter allen Besuchern wieder wie gewohnt zur Verfügung. Fleißige Schülerinnen und Schüler aus Greiburg können sich auf eine besondere Anerkennung freuen. Wer den Schulabschluss mit einer 1 vor dem Komma geschafft hat, wird von der Gemeinde geehrt. Die Feier ist für September oder Oktober geplant. Einzige Voraussetzung für die Ehrung ist die Abgabe einer Zeugniskopie im Rathaus. Das geht persönlich oder per E-Mail an die Gemeindeverwaltung. Einsendeschluss für alle Notenasse ist der 28. August. Zum Sport Fußball. Auf den SV Wacker Burghausen wartet heute am Freitag die weiteste Reise der gesamten Saison. Die Salzachstädter, derzeit Tabellenführer der Regionalliga Bayern, treten am dritten Spieltag beim TSV Obstadt an. Die Partie in Unterfranken beginnt um 19 Uhr in der NGN Arena. Auch die Buchbacher müssen zu den Franken. Der Tabellensiebte reist zum 1. FC Nürnberg 2. Die Begegnung wird um 18 Uhr auf dem Max-Morlock-Platz im Sportpark Pfalzner Weiher in Nürnberg angepfiffen. Nach der langen Anfahrt möchten beide Mannschaften mit einer engagierten Leistung Punkte mit nach Hause nehmen.
0: Die Daumen sind natürlich gedrückt für die heimischen Vereine, denn heute ist es wettertechnisch auch nicht schlecht. Es ist wechselnd bewölkt mit teils längeren sonnigen Abschnitten in der Früh und am Vormittag kommt es im Norden der Region vereinzelt noch zu Schauern und Gewittern. Am Nachmittag und am Abend muss an den Alpen örtlich mit Schauern und Gewittern dann so richtig gerechnet werden. Die Höchstwerte liegen heute bei 24 bis 28 Grad. Morgen am Samstag, da herrscht dann überwiegend sonniges Wetter und östlich des Inns kommt nachmittags ein leichter Schauer und leichtes Gewitterrisiko auf. Die Luft erwärmt sich auf 28 bis 30 Grad und am Sonntag, der Schein verbreitet die Sonne bei Temperaturen von 30 bis 34 Grad.
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0: Der Verkehrsservice mit zwei Meldungen. Zum einen auf der A94 Passau Richtung München zwischen Forst, Inning und Anzing. Da steht ein defekter PKW mitten auf der Fahrbahn. Bitte Vorsicht in diesem Bereich. Und dann haben wir noch die B388 zwischen Vilsbiburg und Taufkirchen an der Vils. Da geht es in beiden Richtungen, zwischen Oberfelslern und Mosen langsam voran. Da liegen mehrere Gegenstände auf der Fahrbahn. Sonst haben wir nichts für Sie, egal wo Sie unterwegs sind. Gute Fahrt.
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30. August ist es soweit im Ehrtinger Festzelt auf dem Mühldorfer Traditionsvolksfest steht er auf der Bühne und zwar Heino. Der 87-Jährige kommt ins Ehrtinger Festzelt zu Markus Leserer, der feiert nämlich Jubiläum. 5 Jahre ist er dann Festwirt und das will er feiern mit Heino. Und er hat gesagt, die Verhandlungen waren eigentlich recht schnell. Anruf beim Management und dann ein paar Tage später war der Vertrag schon unterschrieben. Sie können sich also freuen. Tickets gibt es natürlich jetzt auch schon im Vorverkauf. Und ja, wer weiß, vielleicht können Sie ja das eine oder andere Ticket auch gewinnen. Da kommen wir aber noch dazu. Traditionsvolksfest Mühldorf am Inn und das ist ja Sonntag, ja, der 30. August.

0: Horoskop. Der Blick in die Sterne. Widder.
1: Auch wenn Sie die Dinge noch so schnell angehen möchten, nehmen Sie sich mehr Zeit. Entscheidungen wollen gut überlegt sein.
0: Stier.
1: Bei den Stieren ist nach wie vor alles im Lot. Ihre Mitmenschen sind von ihrem Geschick beeindruckt.
0: Zwillinge.
1: Sie können sich heute über alles und jeden aufregen. Merkur sorgt für eine tiefe Unzufriedenheit. Legen Sie eine Pause ein.
0: Krebs.
1: Die einfachsten Dinge wollen Ihnen heute einfach nicht gelingen. Das bringt Sie fast zum Verzweifeln. Missverständnisse sollten Sie sofort klären.
0: Löwe.
1: Ziehen Sie die richtigen Konsequenzen aus Ihren Erkenntnissen. Sie können jetzt wichtige Grundsteine für die Zukunft legen.
0: Jungfrau.
1: Sie kennen Ihre Stärken genau und wissen, diese einzusetzen. Der Applaus Ihrer Mitmenschen ist Ihnen sicher.
0: Waage.
1: Ihre Lebenslust und Begeisterung wirkt ansteckend auf andere. Vielleicht sind Sie gerade deshalb heute ein beliebter Gesprächspartner.
0: Skorpion.
1: Verabschieden Sie sich von nicht erfüllbaren Wünschen. Das macht Sie langfristig zufriedener und auch ausgeglichener.
0: Schütze.
1: Am besten ist es, wenn Sie sich heute auf Routinearbeiten konzentrieren. Alles, was darüber hinausgeht, ist nur schwer umzusetzen. Treffen Sie keine vorschnellen Entschlüsse.
0: Steinbock.
1: Vor Ihnen türmen sich allmählich immer mehr Probleme auf. Bemühen Sie sich darum, Stolpersteine aus dem Weg zu räumen.
0: Wassermann.
1: Der frühe Vogel fängt den Wurm. Das könnte heute Ihr Motto sein. Ihre Energien sind jetzt besonders groß und wirken förderlich für die Karriere.
0: Fische.
1: Fühlen Sie sich gehetzt und immerzu unter Druck? Möglicherweise haben Sie sich tatsächlich zu viel vorgenommen. Schalten Sie einen Gang zurück.

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1: Blick auf die Themen um halb. Grünes Licht für Burghauser Fernwärme. OMV meldet deutliches Plus im zweiten Quartal. Senior rettet Führerschein vor Gericht. Erholungszeit im Haus der Familie in Burghausen. Belohnung für Topnoten in Kreiburg und Auswärtsspiele für den SV Wacker Burghausen und TSV Buchbach. Mehr um halb.
2: So, jetzt ein bisschen was durcheinander gegangen. Jetzt gibt's aber erstmal die Meldungen aus aller Welt.
3: Ich bin Oliver Urbanke. Guten Morgen. ZIG für das hessische Ziegenhain oder TP für Templin in Brandenburg. Wiederbelebte Kfz-Kennzeichen sind für viele ein Stück Heimat am Auto und sie haben in den vergangenen Jahren wieder viele Anhänger gefunden. Millionen Autos sind mit den neuen alten Kennzeichen unterwegs. Am gefragtesten ist eine Großstadt aus NRW. Tine Klimach berichtet.
4: Seit 2012 dürfen Landkreise und kreisfreie Städte zusätzlich alte Heimatkennzeichen reaktivieren. Und seitdem sind fast 7 Millionen Autos, Motorräder und Hänger damit zugelassen worden. Das sind aktuelle Zahlen der Hochschule Heilbronn.

0: Am häufigsten wurde davon mit gut 28.000 Fällen das Kennzeichen MO für Moers ausgegeben.
1: Gerade in Städten sind sie schnell verfügbar und praktisch. E-Scooter. Allerdings nicht unbedingt das sicherste Verkehrsmittel. Eine neue Studie aus England zeigt, dass es bei Unfällen mit E-Scootern häufiger Kopfverletzungen und Schäden an inneren Organen gibt, als bei Motorrad- und Fahrradunfällen. Als möglichen Grund sehen die Macher der Studie unter anderem, dass die Fahrer aufrecht und meist ohne Helm auf den Scootern stehen und bei Zusammenstößen leicht über den Lenker geschleudert werden. Deutsche Fahrzeughersteller tun sich weiter schwer. Der Gewinn bei Nutzfahrzeughersteller Daimler Truck ist im zweiten Quartal um knapp 50% eingebrochen. Im Vergleich zum Vorjahresquartal sei das Konzernergebnis von 245 Millionen Euro auf 128 gesunken, heißt es vom Konzern, der seinen Hauptsitz in der Nähe von Stuttgart hat. Wer in der Nähe von Feldern, Weiden und Bauernhöfen aufwächst, hat in der Regel weniger Allergien, Heuschnupfen und Asthma. Zu dem Ergebnis kommt eine Untersuchung der Münchner LMU. Kinder, die in einer bäuerlichen Umgebung aufwachsen, bekommen diese Krankheiten und Anfälligkeiten im Laufe ihres Lebens seltener als Stadtkinder. Der sogenannte Bauernhof-Effekt sei damit zu erklären, dass sich in der Stallluft deutlich mehr Bakterien befinden, die das Immunsystem stärken. Gelingt nach 10 Jahren wieder mal ein Sieg zum Auftakt einer neuen Saison? Vor der Frage steht der VfL Bochum, der heute Abend um 20.30 Uhr die neue Spielzeit in der zweiten Fußball-Bundesliga eröffnet. Zu Hause empfangen die Bochumer Hertha BSC. Für die Berliner ist es das zweite Eröffnungsspiel in Folge. Im Süden wechseln sich heute Sonne und Wolken ab. An den Alpen sind einzelne Schauer oder Gewitter möglich. Im Norden bleibt es den ganzen Tag über sonnig und trocken. Das Ganze bei 24 bis 30 Grad. Das Wochenende bringt überwiegend Sonnenschein. Morgen am Samstag bei bis zu 33 Grad. Am Sonntag wird es dann noch einmal heißer bei bis zu 35 Grad. Da kommen dann aber von Westen her wieder Hitzegewitter auf uns zu.
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3: Der Verkehrsservice um kurz nach 8. Wir schauen auf die A94 Passau Richtung München. Zwischen Forst-Inning und Anzing, da steht der defekte PKW mitten auf der Fahrbahn. Und dann haben wir noch die B388 Vils-Biburg Richtung Taufkirchen an der Vils. Zwischen Oberfils-Lern und Mosen, das sind auch mehrere Gegenstände auf der Fahrbahn. Bitte Vorsicht in diesem Bereich.
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3: Guten Morgen. Ja, Stunde Nummer 3, ISW Wecker. In dieser Stunde natürlich das ISW Kalenderblatt. Da gibt es heute ein besonderes Datum in der Vergangenheit. Das war nämlich, kann man sagen, ziemlich verrückt. Was da genau dahinter steckt, das erfahren Sie in dieser Stunde. Mein Name ist Thomas Föckersberger und der Föcki sagt einen wunderschönen guten Morgen.

0: Musik von den Bee Gees. Ja, liebe Eltern, ist Ihr Kind ein bisschen nervös oder hat Schwierigkeiten mit der Konzentration? Und ja, wie schaut's da aus mit dem Lernen? Haut das alles nicht so hin? Gut, jetzt sind große Ferien, da kann sich das Kind erholen, aber das nächste Schuljahr kommt bestimmt, was kann man da machen? Ja, es gibt ja auch dann noch das ADHS-Syndrom, da helfen dann meistens nur Tabletten, aber es gibt auch andere Therapieformen und darüber wollen wir uns heute unterhalten, und zwar im Mittagsmagazin aus Stadt und Land zwischen 12 und 13 Uhr. Da gibt es nämlich in Wien-Höring was Interessantes, wie man zum Beispiel mit kurzen Geschichten die Aufmerksamkeit der Kinder und der Schülerinnen und Schüler erreichen kann und dass es denen dann einfach besser geht. Aber mehr Informationen darüber gibt es natürlich heute im Mittagsmagazin zwischen 12 und 13 Uhr. Reden wir über den Regen. Gell? Also viele beschweren sich ja und sagen, bei uns regnet es jetzt gar nicht mehr in den letzten Tagen. Es ist nur noch trocken. Da habe ich gestern also ein Gespräch mitgekriegt, da hat es dann geheißen, ja, früher haben es doch da immer die Wolken geimpft. Interessanter Ansatz, gell, dass wieder ein bisschen mehr Regen kommt. Was ist denn Wolkenimpfen?
1: Schon gewusst?
2: Was ist Wolkenimpfen?
1: Beim Wolkenimpfen gelangen winzige Partikel, meist Silberjodid, in eine bereits vorhandene Wolke. An ihnen sollen sich viele kleine Eiskristalle bilden. Das kann Regen oder Schnee fördern oder verhindern, dass einzelne Hagelkörner besonders groß werden. Neue Wolken entstehen dadurch aber nicht. Und wie gut die Methode vor allem gegen Hagel funktioniert, das ist wissenschaftlich nicht eindeutig belegt. Weltweit laufen entsprechende Programme in mehr als 50 Ländern, etwa zur Förderung von Regen oder Schnee.

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Himmel schweigt und Juliane Werding. Gleich das ISW-Kalenderblatt mit einem besonderen Datum aus den 90er Jahren. Was da dahinter steckt, das erfahren Sie gleich.

Ja, wir schreiben heute den 7. August des Jahres 2026. Herzlich willkommen beim ISW Kalenderblatt. Haben Sie heute Geburtstag? Herzlichen Glückwunsch. Lassen Sie sich hochleben. Feiern's gescheit. Sie haben heute Geburtstag mit berühmten Leuten, wie zum Beispiel Sarah Wagenknecht. Sie ist 1969 zur Welt gekommen, Sie wissen es, eine deutsche Politikerin und eine Publizistin, hat schon mehrere Bücher geschrieben. Außerdem Geburtstag Walter Scheel. Er hat gelebt von 1919 bis 2016, war ebenfalls natürlich ein deutscher Politiker und ehemaliger Bundespräsident. Und dann gehen wir über einen großen Teich, da gibt es einen amerikanischen Unternehmer und Philanthrop, der heißt John D. Rockefeller, gelebt 1839 bis 1937. So, dann schauen wir natürlich auch, was ist heute für ein besonderer Tag. Heute ist Internationaler Tag des Bieres. Das ist ein weltweiter Feiertag, bei dem die Braukunst und das Genießen von Bier im Vordergrund stehen. Wir haben Sie Namenstag. Dann haben auch heute Afra, Albert, Kaitan, Donatus, Friedrich und Sixtus. Die haben ebenfalls mit Ihnen Namenstag. Jetzt gehen wir ein bisschen in die Geschichte. 936, das ist schon ein bisschen her, gell? Otto der Erste wird im Aachener Dom zum König des Ostfrankenreichs gekrönt. Dann war 1588 die spanische Armada, erleidet in der Nacht eine Niederlage. Durch den Francis Drake geschickte Brennschiffe von Calais und da ist dann alles auseinandergebrochen. 1819, Simon Bolivar siegt in der Schlacht von Boyosa, entscheidet über die spanischen Truppen und sichert sich so die Unabhängigkeit Kolumbiens. Und da ist heute Nationalfeiertag. 1869 in Eisenach beginnt der Gründungskongress der Sozialdemokratischen Arbeiterpartei SDAP durch August Bebel und Wilhelm Liebknecht. 1960 die Elfenbeinküste wird unabhängig von Frankreich und 1990, das war ein besonderes Datum, der 6. August 1990, das ist nämlich mathematisch ein kurioses Datum. Ich erkläre es Ihnen. Um genau 12.34 Uhr und 56 Sekunden damals zeigte die Uhrenkombination in Zahlenform die fortlaufende Reihe 0, 1, 2, 3, 4, 5, 6, 7, 8, 9, 0. Beziehungsweise anfolgend die Ziffernfolge, ja, 1, 2, 3, 4, 5, 6, 7, 8, 9, 0. Genau um 1 Uhr 23 und 45 Sekunden. Es war dann um 12 Uhr 34 und 56 Sekunden. Also ziemlich verrückt. Also eine Zahlenfolge von 1 bis 0. Das war das ISW Kalenderblatt. Hier ist die Münchner Freiheit um 8.27 Uhr.

0: 8 Uhr und 31 Minuten, eine Minute nach 8:30.
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2: Mit Ralf Stenger, guten Morgen. Burghausen stellt die Weichen für eine klimaneutrale Zukunft. Der Aufsichtsrat der Energieversorgung Burghausen hat den Bau eines Geothermie-Wärmenetzes beschlossen. In das Großprojekt fließen rund 27 Millionen Euro. Das heiße Wasser kommt künftig aus etwa 3 Kilometern Tiefe aus dem Raum Kirchweidach-Halsbach über eine 10 Kilometer lange Leitung in die Stadt. Der erste Abschnitt des neuen Netzes soll im Jahr 2028 an den Start gehen. Das Projekt gilt im südostbayerischen Raum als Vorreiter für die regionale Wärmewende. Der Energie- und Chemiekonzern OMV schließt das zweite Quartal mit einem hervorragenden Finanzergebnis ab. Ein operatives Ergebnis von 1,7 Milliarden Euro bedeutet einen Sprung von 65% im Vergleich zum Vorjahreszeitraum. Treibende Kräfte für diesen Erfolg waren spürbar gesteigerte Erträge in sämtlichen Geschäftsfeldern sowie eine verdoppelte Auslastung im Chemiebereich. Zudem profitierten die Raffinerien, darunter auch der Standort Burghausen, von einer Auslastung von 90%. Vorstandschef Alfred Stern zeigt sich hochzufrieden mit der Entwicklung und übergibt die Unternehmensführung nun an seine Nachfolgerin Emma Delaney. Am Amtsgericht Altötting hat ein 86-jähriger Mann einen kompletten Entzug seiner Fahrerlaubnis knapp verhindert. Der Rentner war im März beim Ausparken gegen ein anderes Auto gestoßen und anschließend vom Unfallort weggefahren. Eine Zeugin beobachtete den Vorfall und verständigte die Polizei. Im Prozess bat der Senior eindringlich um Milde. Er argumentierte, dass er den Wagen zwingend für seine wöchentlichen Fahrten ins Sportstudio brauche. Zudem berücksichtigte das Gericht, dass die Versicherung den entstandenen Schaden von über 2.700 Euro bereits beglichen hatte und die Unfallakte des Mannes bislang komplett leer war. Die Richterin wandelte die mehrmonatige Führerscheinsperre daraufhin in ein einmonatiges Fahrverbot um. Zusätzlich muss der Mann eine Geldstrafe in Höhe von 2.000 Euro zahlen. Das Haus der Familie in Burghausen legt eine kurze Pause ein. Die Türen der Einrichtung bleiben von Montag, 10. August bis Freitag, 21. August geschlossen. Das Team tankt in dieser Zeit frische Energie. Ab Montag, 24. August stehen die Mitarbeiter allen Besuchern wieder wie gewohnt zur Verfügung. Fleißige Schülerinnen und Schüler aus Greiburg können sich auf eine besondere Anerkennung freuen. Wer den Schulabschluss mit einer 1 vor dem Komma geschafft hat, wird von der Gemeinde geehrt. Die Feier ist für September oder Oktober geplant. Einzige Voraussetzung für die Ehrung ist die Abgabe einer Zeugniskopie im Rathaus. Das geht persönlich oder per E-Mail an die Gemeindeverwaltung. Einsendeschluss für alle Notenasse ist der 28. August. Zum Sport Fußball. Auf den SV Wacker Burghausen wartet heute am Freitag die weiteste Reise der gesamten Saison. Die Salzachstädter, derzeit Tabellenführer der Regionalliga Bayern, treten am dritten Spieltag beim TSV Obstadt an. Die Partie in Unterfranken beginnt um 19 Uhr in der NGN Arena. Auch die Buchbacher müssen zu den Franken. Der Tabellensiebte reist zum 1. FC Nürnberg 2. Die Begegnung wird um 18 Uhr auf dem Max-Morlock-Platz im Sportpark Pfalzner Weiher in Nürnberg angepfiffen. Nach der langen Anfahrt möchten beide Mannschaften mit einer engagierten Leistung Punkte mit nach Hause nehmen.
0: Dankeschön, Ralf. Schauen wir doch gleich mal aufs Wetter. Wie schaut's denn da aus? Ja, heute, Mai, ist ein Mix, gell? Es ist wechselnd bewölkt mit teils längeren sonnigen Abschnitten in der Früh und am Vormittag. Ja, kommt es im Norden der Region noch, also sprich Landkreis Rottal in Landshut, vereinzelt zu Schauern. Und am Nachmittag und am Abend sind dann auch an den Alpen örtlich mit Schauer und Gewitter zu rechnen. Und die Höchstwerte liegen heute bei 24 bis 28 Grad. Morgen am Samstag, da herrscht überwiegend sonniges Wetter. Östlich des Inns kommt nachmittags eine leichte Schauer- und Gewitterneigung auf. Die Luft erwärmt sich dann auf 28 bis 30 Grad und am Sonntag genau das gleiche Spiel bei 30 bis 34 Grad.
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0: Der Verkehrsservice, und wir schauen auf die aktuelle Straßenkarte. Ui, da ist ja ganz schön was los. Dann arbeiten wir das mal alles der Reihe nach ab. Und zwar immer noch die A94. Da steht immer noch das defekte Fahrzeug zwischen Forst, Inning und Anzing, also Richtung München. Dann außerdem gibt es eine Störung auf der B388 zwischen Vils-Biburg und Taufkirchen an der Vils. Da liegen zwischen Obervils, Lern und Mosen Gegenstände auf der Fahrbahn. Und dann haben wir auch noch die A94 München Richtung Passau. Ja, zwischen Töging und Altötting, da gibt es auch kleine Verkehrsbehinderungen. Da wird gebaut und es steht auch ein defekter PKW. So, das war's. Egal, wo Sie unterwegs sind, gute Fahrt.

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Vincent Groß, also so eine Verkehrsmeldung habe ich noch nie gehört, aber passen Sie jetzt gut auf. Na, dann machen wir es trocken. Machen wir es so, und zwar diese Verkehrsmeldung, so habe ich das noch nie gehört, und zwar die A94 München Richtung Passau zwischen Töging und Altötting. Jetzt halten Sie sich fest, da hängen Stromkabel herunter. Bitte Vorsicht in diesem Bereich. Ich wiederhole, A94 München Richtung Passau zwischen Töging und Altötting hängen Stromkabel herunter. Bitte Vorsicht in diesem Bereich.

0: Horoskop. Der Blick in die Sterne. Widder.
1: Auch wenn Sie die Dinge noch so schnell angehen möchten, nehmen Sie sich mehr Zeit. Entscheidungen wollen gut überlegt sein.
0: Stier.
1: Bei den Stieren ist nach wie vor alles im Lot. Ihre Mitmenschen sind von ihrem Geschick beeindruckt.
0: Zwillinge.
1: Sie können sich heute über alles und jeden aufregen. Merkur sorgt für eine tiefe Unzufriedenheit. Legen Sie eine Pause ein.
0: Krebs.
1: Die einfachsten Dinge wollen Ihnen heute einfach nicht gelingen. Das bringt Sie fast zum Verzweifeln. Missverständnisse sollten Sie sofort klären.
0: Löwe.
1: Ziehen Sie die richtigen Konsequenzen aus Ihren Erkenntnissen. Sie können jetzt wichtige Grundsteine für die Zukunft legen.
0: Jungfrau.
1: Sie kennen Ihre Stärken genau und wissen, diese einzusetzen. Der Applaus Ihrer Mitmenschen ist Ihnen sicher.
0: Waage.
1: Ihre Lebenslust und Begeisterung wirkt ansteckend auf andere. Vielleicht sind Sie gerade deshalb heute ein beliebter Gesprächspartner.
0: Skorpion.
1: Verabschieden Sie sich von nicht erfüllbaren Wünschen. Das macht Sie langfristig zufriedener und auch ausgeglichener.
0: Schütze.
1: Am besten ist es, wenn Sie sich heute auf Routinearbeiten konzentrieren. Alles, was darüber hinausgeht, ist nur schwer umzusetzen. Treffen Sie keine vorschnellen Entschlüsse.
0: Steinbock.
1: Vor Ihnen türmen sich allmählich immer mehr Probleme auf. Bemühen Sie sich darum, Stolpersteine aus dem Weg zu räumen.
0: Wassermann.
1: Der frühe Vogel fängt den Wurm. Das könnte heute Ihr Motto sein. Ihre Energien sind jetzt besonders groß und wirken förderlich für die Karriere.
0: Fische.
1: Fühlen Sie sich gehetzt und immerzu unter Druck? Möglicherweise haben Sie sich tatsächlich zu viel vorgenommen. Schalten Sie einen Gang zurück.

gute Nachrichten von der A94 München Richtung Passau zwischen Tülging und Altötting. Die Gefahr mit den Stromkabeln ist gebannt. Sie haben wieder Freifahrt.

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1: Ich bin Oliver Urbanke. Guten Morgen. In Straubing dreht sich ab heute alles um Fahrgeschäfte, Bierzelte und Lederhosen. Das zweitgrößte Volksfest Bayern, das Gäubodenvolksfest, geht los. Am Nachmittag findet mit rund 3.500 Menschen der große Auszug statt. Rund 1,3 Millionen Besucherinnen und Besucher werden insgesamt bis Mitte August erwartet. Bei der Anreise mit Zug gibt's Einschränkungen. Die Bahnstrecke zwischen Obertraubing und Passau ist gesperrt. Es fahren Ersatzbusse, die brauchen allerdings etwas länger. Zur Abkühlung ins Meer springen, das ist auf Mallorca gerade nur bedingt möglich. Vor der Küste hat eine Messboje eine Wassertemperatur von 33 Grad gemessen, der höchste jemals rund um Spanien gemessene Wert. Neben fehlender Abkühlung sorgen steigende Wassertemperaturen auch für mehr Unwetter und Stürme. Der Drohnenvorfall am Leipziger Flughafen beschäftigt jetzt die obersten Ermittler Deutschlands. Die Bundesanwaltschaft hat den Fall übernommen. Sie spricht von einem Angriff mit besonderer Bedeutung für die Sicherheit des Landes. Zoe Tassovali berichtet.
2: Die Ermittler gehen inzwischen davon aus, dass die Täter die Explosion auf dem Flughafengelände ganz gezielt auslösen wollten. An der Drohne befanden sich laut der Bundesanwaltschaft professioneller Sprengstoff und ein Zünder. Außerdem soll eine Frachtmaschine beim Durchstarten mit einer zweiten Drohne zusammengestoßen sein. Auch dazu wird gerade ermittelt.
1: US-Präsident Trump startet einen neuen Versuch, das Geburtsrecht für bestimmte Gruppen in den USA einzuschränken. Ein Dekret soll dafür sorgen, dass Babys von Müttern, die nur für die Geburt einreisen, nicht mehr automatisch US-Staatsbürger werden. Beim letzten Versuch, das Gesetz zu ändern, war Trump vor dem obersten Gericht, dem Supreme Court, gescheitert. Schon wieder ist der Lotto-Jackpot von 6 aus 49 nicht geknackt worden. Damit bleibt's dabei, es sind 50 Millionen Euro im Topf und damit die Maximalsumme. Seit 38 Ziehungen hat niemand die 6 richtigen Gewinnzahlen.

0: plus Superzahl getroffen. Eine so lange Jackpot-Phase hat es seit Start der Lotterie 1955 noch nie gegeben.
1: 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Grünes Licht für Burghauser Fernwärme. OMV meldet deutliches Plus im zweiten Quartal. Senior rettet Führerschein vor Gericht. Erholungszeit im Haus der Familie in Burghausen. Belohnung für Topnoten in Kreiburg und Auswärtsspiele für den SV Wacker Burghausen und TSV Buchbach. 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
0: Heute gibt's im Süden anfangs noch teils kompakte Wolken und einzelne Schauer, ansonsten scheint häufig die Sonne. In den Alpen entstehen am Nachmittag Schauer und Gewitter, die Temperaturen erreichen 24 bis 30 Grad. In der Nacht ist es dann klar oder höchstens mal leicht bewölkt bei Tiefstwerten zwischen 15 und 8 Grad. Morgen scheint die Sonne dann den ganzen Tag und auch am Sonntag und zum Start in die neue Woche bleibt's recht sonnig. Vorübergehend besteht immer wieder aber leichtes Schauer- und Gewitterrisiko. Die Temperaturen steigen wieder auf über 30 Grad.
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2: Der Verkehrsservice mit guten Meldungen. Die Unfallstelle. Entschuldigung. Die Unfallstelle zwischen Forst Inning und Anzing ist geräumt. Also der Pannen-PKW wurde weggeräumt. Dann die A94 Passau, München Richtung Passau. Zwischen Töging und Altötting die Stromkabel, die hängen nicht mehr herunter. Also auch hier haben sie wieder Freifahrt. Es gibt nur noch die Gegenstände auf der Fahrbahn, auf der B388 zwischen Oberfilz-Lern und Mosen. Das ist bei Taufkirchen an der Filz. Da liegen immer noch die Gegenstände auf der Fahrbahn. Bitte Vorsicht in diesem Bereich. Gute Fahrt.
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2: Ein letztes Mal in dieser Woche verkaufen, tauschen, suchen oder verschenken. Alles ist möglich beim ISW Flohmarkt. Entweder telefonisch 08679 98 27 und die 25 oder Sie schreiben eine WhatsApp-Nachricht oder E-Mail geht natürlich auch. info@isw.fm. Mein Name ist Thomas Vöckersberger und der Vöcki sagt einen schönen Vormittag.

0: Alf, Days und Patrick Nu. Oh.
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0: Ja, unser erstes Angebot für heute, das wären Herrenbekleidungen und zwar in der Größe M und L. Dann gäbe es 2 gebrauchte E-Bikes. Also da können Sie dann mehr Informationen erfahren. Ich sage Ihnen dann die Telefonnummer, außerdem Fahrradhelme zum Abgeben und diverse Kleinteile, wie zum Beispiel Rasierer und Ähnliches. Wenn Sie da mehr Informationen wollen, dann rufen Sie in Waldkraiburg an, also wegen der Herrenbekleidung, wegen den E-Bikes, wegen den Fahrradhelmen und diversen Kleinteilen. Das wäre dann die 08638 5793. 08638 5793. Unser erstes Angebot.

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1: So, ich habe ein besonderes Gesuch. Es wird gesucht. Ein Elektroofen mit Backfach. Also Elektroofen mit Backfach. Backfach, Entschuldigung. Er soll freistehend sein, also nicht irgendwo eingebaut, sondern freistehend. Er sollte natürlich auch funktionieren. Der wird nämlich gebraucht, weil da gibt es jetzt dann in Kürze eine neue Küche und bis die da ist, brauchen die natürlich jetzt einen Elektroofen mit Backfach. Wenn Sie sowas haben, der freistehend auch noch ist und funktioniert, dann habe ich jetzt zwei Telefonnummern für Sie. Entweder Sie wählen die 08678 8550, wiederhole ich jetzt gleich, 08678 8550, oder Sie wählen die 08622 363. 08622 363 für unser Gesuch für einen Elektroofen mit Backfach.

0: So, jetzt kommt ein richtiges Schnäppchen, aber wirklich ein Schnäppchen.
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0: Wollen Sie ein niegelnagelneues Herrenturnrad? 28 Zoll wird es mit Kettenschaltung. Ist wie gesagt niegelnagelneu, noch original verpackt. Muss umständehalber abgegeben werden wegen der Hüfte. Jetzt kann man da nicht mehr drüber steigen. Also das ist kein tiefer Einstieg, sondern wie gesagt ein Herrenturnrad. Und jetzt kommt der Preis. Wie gesagt, es ist niegelnagelneu. 100 Euro, nicht mehr. 100 Euro, das ist ein absolutes Schnäppchen für ein Herrenturnrad mit 28 Zoll und Kettenschaltung. Die Telefonnummer hierfür, das wäre in Töging, die 08631 943 56. Ich wiederhole die Nummer 08631 943 56. Für ein niegelnagelneues Herrenturnrad.

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0: 9.30 Uhr, Minuten, genau auf die Sekunde, 9:30.
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2: Mit Ralf Stenger, guten Morgen. Burghausen stellt die Weichen für eine klimaneutrale Zukunft. Der Aufsichtsrat der Energieversorgung Burghausen hat den Bau eines Geothermie-Wärmenetzes beschlossen. In das Großprojekt fließen rund 27 Millionen Euro. Das heiße Wasser kommt künftig aus etwa 3 Kilometern Tiefe aus dem Raum Kirchweidach-Halsbach über eine 10 Kilometer lange Leitung in die Stadt. Der erste Abschnitt des neuen Netzes soll im Jahr 2028 an den Start gehen. Das Projekt gilt im südostbayerischen Raum als Vorreiter für die regionale Wärmewende. Der Energie- und Chemiekonzern OMV schließt das zweite Quartal mit einem hervorragenden Finanzergebnis ab. Ein operatives Ergebnis von 1,7 Milliarden Euro bedeutet einen Sprung von 65% im Vergleich zum Vorjahreszeitraum. Treibende Kräfte für diesen Erfolg waren spürbar gesteigerte Erträge in sämtlichen Geschäftsfeldern sowie eine verdoppelte Auslastung im Chemiebereich. Zudem profitierten die Raffinerien, darunter auch der Standort Burghausen, von einer Auslastung von 90%. Vorstandschef Alfred Stern zeigt sich hochzufrieden mit der Entwicklung und übergibt die Unternehmensführung nun an seine Nachfolgerin Emma Delaney. Am Amtsgericht Altötting hat ein 86-jähriger Mann einen kompletten Entzug seiner Fahrerlaubnis knapp verhindert. Der Rentner war im März beim Ausparken gegen ein anderes Auto gestoßen und anschließend vom Unfallort weggefahren. Eine Zeugin beobachtete den Vorfall und verständigte die Polizei. Im Prozess bat der Senior eindringlich um Milde. Er argumentierte, dass er den Wagen zwingend für seine wöchentlichen Fahrten ins Sportstudio brauche. Zudem berücksichtigte das Gericht, dass die Versicherung den entstandenen Schaden von über 2.700 Euro bereits beglichen hatte und die Unfallakte des Mannes bislang komplett leer war. Die Richterin wandelte die mehrmonatige Führerscheinsperre daraufhin in ein einmonatiges Fahrverbot um. Zusätzlich muss der Mann eine Geldstrafe in Höhe von 2.000 Euro zahlen. Das Haus der Familie in Burghausen legt eine kurze Pause ein. Die Türen der Einrichtung bleiben von Montag, 10. August bis Freitag, 21. August geschlossen. Das Team tankt in dieser Zeit frische Energie. Ab Montag, 24. August stehen die Mitarbeiter allen Besuchern wieder wie gewohnt zur Verfügung. Fleißige Schülerinnen und Schüler aus Kreiburg können sich auf eine besondere Anerkennung freuen. Wer den Schulabschluss mit einer 1 vor dem Komma geschafft hat, wird von der Gemeinde geehrt. Die Feier ist für September oder Oktober geplant. Einzige Voraussetzung für die Ehrung ist die Abgabe einer Zeugniskopie im Rathaus. Das geht persönlich oder per E-Mail an die Gemeindeverwaltung. Einsendeschluss für alle Notenasse ist der 28. August. Zum Sport Fußball. Auf den SV Wacker Burghausen wartet heute am Freitag die weiteste Reise der gesamten Saison. Die Salzachstädter, derzeit Tabellenführer der Regionalliga Bayern, treten am dritten Spieltag beim TSV Obstadt an. Die Partie in Unterfranken beginnt um 19 Uhr in der NGN Arena. Auch die Buchbacher müssen zu den Franken. Der Tabellensiebte reist zum 1. FC Nürnberg 2. Die Begegnung wird um 18 Uhr auf dem Max-Morlock-Platz im Sportpark Pfalzner Weiher in Nürnberg angepfiffen. Nach der langen Anfahrt möchten beide Mannschaften mit einer engagierten Leistung Punkte mit nach Hause nehmen.
0: Dankeschön, Ralf. Jetzt schauen wir natürlich noch aufs Wetter. Heute ist es im ISW Radioland wechselnd bewölkt mit teils längeren sonnigen Abschnitten. Ja, bis zum Mittag hin kann es im Norden der Region noch vereinzelt zu Schauer oder Gewitter kommen. Am Nachmittag und am Abend muss dann an den Alpen auch mit Schauer und Gewitter gerechnet werden. Die Höchstwerte liegen bei 24 bis 28 Grad. Der morgige Samstag wird dann ja ungefähr genauso wie heute und es heißt eben überwiegend sonnig. Östlich des Inns kommt nachmittags ein leichtes Schauer- und Gewitterrisiko auf. Die Luft erwärmt sich morgen auf 28 bis 30 Grad. Ja, und am Sonntag scheint verbreitet die Sonne und die Temperaturen steigen auf 30 bis 34 Grad. Und zum Abend hin muss an den Alpen mit Schauern und Gewittern gerechnet werden.
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0: Eine lange, lange Odyssee ist es auf der 388, auf der B388 zwischen Vilsbiburg und Taufkirchen an der Vils. Da ist nämlich beim Abzweig nach Felden bei der Ampelanlage ein Unfall passiert. Da sind viele Gegenstände auf der Fahrbahn gelegen. Jetzt gibt es die Reinigungsarbeiten. Also bitte vorsichtig in diesem Bereich oder am besten gleich weiträumig umfahren. Sonst haben wir nichts. In Asten wird geblitzt. Und zwar, wenn Sie durch die Ortschaft fahren. Da ist der Blitzer in einer 30er-Zone. Nun, das war's. Gute Fahrt. Gleich geht's die Flohmarkt-Zusammenfassung.

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1: Die Flohmarkt-Zusammenfassung für den heutigen Freitag. Wir hätten Herrenkleidung abzugeben in der Größe M und L. Verschiedene Dinge sind es. Außerdem zwei gebrauchte E-Bikes, Fahrradhelme und diverse Kleinteile, Rasierer und was so alles im Haushalt gibt. Also wenn Sie da mehr Informationen wollen, 08638 5793. Das wäre in Waldkraiburg, also 08638 5793. Gesucht wird ein Elektroofen mit Backfach. Er sollte freistehend sein und sollte auch funktionieren. Der wird übergangsweise gebraucht. Also ein Elektroofen mit Backfach wird gesucht, freistehend und funktionstüchtig. Die Telefonnummer hierfür wäre die 08678 8550. Ich wiederhole die Nummer 08678 8550. Wenn da keiner hingeht, dann können Sie es auch da probieren unter der 08622 363. 08622 363. Ja, und dann hätten wir noch ein nigelnagelneues Herrenturnrad 28 Zoll mit Kettenschaltung. Das nigelnagelneu ist noch original verpackt. Sagenhaft günstiger Preis, 100 Euro für neues Herrenturnrad 28 Zoll. Die Telefonnummer in Töging 08631 943 56. 08631 943 56. Soweit die Flohmarkt-Zusammenfassung für den heutigen Freitag. Mehr Flohmarktware natürlich wieder ab kommenden Montag.

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1: Ich bin Oliver Urbanke. Deutschland beliefert weiter fleißig andere Länder mit Waren. Bereits den fünften Monat in Folge ist im Juni mehr exportiert worden. Insgesamt Waren im Wert von knapp 140 Milliarden Euro. Größter Abnehmer sind weiterhin die USA. Die Exporte nach China sind etwas zurückgegangen. Zu Deutschlands wichtigsten Exportgütern gehören Autos und Fahrzeugteile. Nach dem Drohnenvorfall am Leipziger Flughafen fordern jetzt einige Experten, dass es in Deutschland eine klare Regelung geben muss, wer für das Abfangen solcher Drohnen zuständig ist. Am besten das Bundesinnenministerium, heißt es. Katrin Müller berichtet.
2: Die Ermittler gehen davon aus, dass die mit Sprengstoff beladene Drohne in der Nähe von ukrainischen Frachtflugzeugen gezielt zur Explosion gebracht werden sollte. Laut Experten ist Deutschland technologisch in der Lage, solche Angriffe abzuwehren. Allerdings ist nicht immer gleich klar, wer zuständig ist. Mal Bundespolizei, mal Landespolizei, im Notfall sogar die Bundeswehr.
1: Schweres Feuer im Landkreis Eichach-Friedberg. Beim Brand eines Schweinestalls sind alle 1600 Tiere verendet. Menschen wurden nach Polizeiangaben nicht verletzt. Die Feuerwehr war die ganze Nacht mit rund 250 Kräften im Einsatz. Wegen der starken Rauchentwicklung zwischen Hörmannsberg und Ried sollten Anwohnerinnen und Anwohner die Fenster und Türen in der Zeit geschlossen halten. Der Gewinn beim Nutzfahrzeughersteller Daimler Truck ist im zweiten Quartal um fast die Hälfte eingebrochen. Im Vorjahresvergleich sei das Konzernergebnis von 245 auf 128 Millionen Euro gesunken, teilt der Konzern aus der Nähe von Stuttgart mit. Vor allem hohe Zölle hätten sich negativ ausgewirkt, heißt es. In Deutschland sollen bis 2030 ungefähr 5000 Stellen beim Konzern wegfallen. Hochsommer nicht nur an Land, sondern auch im Wasser. Vor der Küste Mallorcas ist eine neue Rekordwassertemperatur gemessen worden. Westlich der Insel hat eine Messboje 33 Grad gemessen. So ein hoher Wert ist in Spanien noch nie im Meer gemessen worden. Hohe Wassertemperaturen begünstigen Unwetter und Wirbelstürme.
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3: Blick auf die Themen um halb. Grünes Licht für Burghauser Fernwärme. OMV meldet deutliches Plus im zweiten Quartal. Senior rettet Führerschein vor Gericht. Erholungszeit im Haus der Familie in Burghausen. Belohnung für Topnoten in Kreiburg und Auswärtsspiele für den SV Wacker Burghausen und TSV Buchbach. Mehr um halb.
0: Das Wetter.
1: Heute gibt's im Süden anfangs noch teils kompakte Wolken und einzelne Schauer, ansonsten scheint häufig die Sonne. In den Alpen entstehen am Nachmittag Schauer und Gewitter, die Temperaturen erreichen 24.

0: 20 bis 30 Grad. In der Nacht ist es dann klar oder höchstens mal leicht bewölkt bei Tiefstwerten zwischen 15 und 8 Grad. Morgen scheint die Sonne dann den ganzen Tag und auch am Sonntag und zum Start in die neue Woche bleibt es recht sonnig. Vorübergehend besteht immer wieder aber leichtes Schauer- und Gewitterrisiko. Die Temperaturen steigen wieder auf über 30 Grad.
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1: Mit Ralf Stenger. Guten Morgen. Burghausen stellt die Weichen für eine klimaneutrale Zukunft. Der Aufsichtsrat der Energieversorgung Burghausen hat den Bau eines Geothermie-Wärmenetzes beschlossen. In das Großprojekt fließen rund 27 Millionen Euro. Das heiße Wasser kommt künftig aus etwa 3 Kilometern Tiefe aus dem Raum Kirchweidach-Halsbach über eine 10 Kilometer lange Leitung in die Stadt. Der erste Abschnitt des neuen Netzes soll im Jahr 2028 an den Start gehen. Das Projekt gilt im südostbayerischen Raum als Vorreiter für die regionale Wärmewende. Der Energie- und Chemiekonzern OMV schließt das zweite Quartal mit einem hervorragenden Finanzergebnis ab. Ein operatives Ergebnis von 1,7 Milliarden Euro bedeutet einen Sprung von 65% im Vergleich zum Vorjahreszeitraum. Treibende Kräfte für diesen Erfolg waren spürbar gesteigerte Erträge in sämtlichen Geschäftsfeldern sowie eine verdoppelte Auslastung im Chemiebereich. Zudem profitierten die Raffinerien, darunter auch der Standort Burghausen, von einer Auslastung von 90%. Vorstandschef Alfred Stern zeigt sich hochzufrieden mit der Entwicklung und übergibt die Unternehmensführung nun an seine Nachfolgerin Emma Delaney. Am Amtsgericht Altötting hat ein 86-jähriger Mann einen kompletten Entzug seiner Fahrerlaubnis knapp verhindert. Der Rentner war im März beim Ausparken gegen ein anderes Auto gestoßen und anschließend vom Unfallort weggefahren. Eine Zeugin beobachtete den Vorfall und verständigte die Polizei. Im Prozess bat der Senior eindringlich um Milde. Er argumentierte, dass er den Wagen zwingend für seine wöchentlichen Fahrten ins Sportstudio brauche. Zudem berücksichtigte das Gericht, dass die Versicherung den entstandenen Schaden von über 2.700 Euro bereits beglichen hatte und die Unfallakte des Mannes bislang komplett leer war. Die Richterin wandelte die mehrmonatige Führerscheinsperre daraufhin in ein einmonatiges Fahrverbot um. Zusätzlich muss der Mann eine Geldstrafe in Höhe von 2.000 Euro zahlen. Das Haus der Familie in Burghausen legt eine kurze Pause ein. Die Türen der Einrichtung bleiben von Montag, 10. August bis Freitag, 21. August geschlossen. Das Team tankt in dieser Zeit frische Energie. Ab Montag, 24. August stehen die Mitarbeiter allen Besuchern wieder wie gewohnt zur Verfügung. Fleißige Schülerinnen und Schüler aus Kreiburg können sich auf eine besondere Anerkennung freuen. Wer den Schulabschluss mit einer 1 vor dem Komma geschafft hat, wird von der Gemeinde geehrt. Die Feier ist für September oder Oktober geplant. Einzige Voraussetzung für die Ehrung ist die Abgabe einer Zeugniskopie im Rathaus. Das geht persönlich oder per E-Mail an die Gemeindeverwaltung. Einsendeschluss für alle Notenasse ist der 28. August. Zum Sport Fußball. Auf den SV Wacker Burghausen wartet heute am Freitag die weiteste Reise der gesamten Saison. Die Salzachstädter, derzeit Tabellenführer der Regionalliga Bayern, treten am dritten Spieltag beim TSV Obstadt an. Die Partie in Unterfranken beginnt um 19 Uhr in der NGN Arena. Auch die Buchbacher müssen zu den Franken. Der Tabellensiebte reist zum 1. FC Nürnberg 2. Die Begegnung wird um 18 Uhr auf dem Max-Morlock-Platz im Sportpark Pfalzner Weiher in Nürnberg angepfiffen. Nach der langen Anfahrt möchten beide Mannschaften mit einer engagierten Leistung Punkte mit nach Hause nehmen.
2: Das Wetter. Heute gibt's im Süden anfangs noch teils kompakte Wolken und einzelne Schauer, ansonsten scheint häufig die Sonne. In den Alpen entstehen am Nachmittag Schauer und Gewitter, die Temperaturen erreichen 24 bis 30 Grad. In der Nacht ist es dann klar oder höchstens mal leicht bewölkt bei Tiefstwerten zwischen 15 und 8 Grad. Morgen scheint die Sonne dann den ganzen Tag und auch am Sonntag und zum Start in die neue Woche bleibt's recht sonnig. Vorübergehend besteht immer wieder aber leichtes Schauer- und Gewitterrisiko. Die Temperaturen steigen wieder auf über 30 Grad.
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2: Ich bin Oliver Urbanke. Bayerns Hotels und Campingplätze sind weiter beliebt. Im ersten Halbjahr sind im Freistaat knapp 19 Millionen Gäste beherbergt worden. 2% mehr als im Vorjahr. Und auch bei den Übernachtungen gab es mit über 46 Millionen einen leichten Zuwachs. Am beliebtesten ist Oberbayern, am stärksten zugelegt hat Mittelfranken. Gute Nachrichten aus der Wirtschaft. Deutschland hat im Juni einen neuen Exportrekord aufgestellt. Insgesamt gingen Waren im Wert von rund 140 Milliarden Euro ins Ausland, meldet das Statistische Bundesamt. Thomas Thonfeld berichtet.
3: Die Exporte sind damit den fünften Monat in Folge gewachsen und haben jetzt auch den fast 4 Jahre alten Exportrekord übertroffen. Vor allem das Geschäft mit dem europäischen Ausland erweist sich weiter als stabile Säule. Besonders kräftig haben Verkäufe nach Großbritannien zugelegt.
2: Die Trockenheit der letzten Wochen macht sich langsam auch im Supermarkt bemerkbar. Gemüse ist wegen der knappen Versorgungslage in vielen Fällen teurer geworden, das berichten Marktbeobachter. Besonders betroffen sind Gurken, Paprika, Salat und Kohl. Tomaten und Zucchini dagegen sind günstiger. Auch bei Obst überwiegen niedrigere Preise als im Vorjahr. Pommes werden laut den Experten in nächster Zeit erstmal kürzer ausfallen. Im US-Bundesstaat New Mexico ist ein Urteil gefallen, das sich auch europäische Verbraucherschützer genau anschauen dürften. Der Facebook-Mutterkonzern Meta muss mehr als eine halbe Milliarde Dollar Strafe zahlen. Das Gericht sieht die psychische Gesundheit von Kindern durch die auf Abhängigkeit getrimmte Plattform gefährdet und verlangt strengere Nutzungsbegrenzungen für Minderjährige. Meta will in Berufung gehen und betont, man habe eine gute Bilanz beim Schutz von Jugendlichen. Bei der Europameisterschaft im Freiwasserschwimmen hat Isabel Gose Gold geholt. Im Knockout-Sprint sicherte sich die 24-Jährige vom SC Magdeburg Platz 1. Beim Knockout-Sprint werden schnell aufeinanderfolgende Rennen über 1500, 1000 und 500 Meter geschwommen. Nach jeder Runde scheiden Athletinnen aus. Heute gibt es im Süden anfangs noch teils kompakte Wolken und einzelne Schauer, ansonsten scheint häufig die Sonne. In den Alpen entstehen am Nachmittag Schauer und Gewitter, die Temperaturen erreichen 24 bis 30 Grad. In der Nacht ist es dann klar oder höchstens mal leicht bewölkt bei Tiefstwerten zwischen 15 und 8 Grad. Morgen scheint die Sonne dann den ganzen Tag und auch am Sonntag und zum Start in die neue Woche bleibt es recht sonnig. Vorübergehend besteht immer wieder aber leichtes Schauer- und Gewitterrisiko. Die Temperaturen steigen wieder auf über 30 Grad.
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4: Um 11:03 Uhr. Servus, liebe Verkehrsteilnehmer. Wir schauen auf die Straßenkarte. Keine besonderen Verkehrsstörungen, aber im Landkreis Mühldorf, also vorher waren sie in Ampfing, jetzt sind sie weitergefahren, ist momentan gerade die Radltour unterwegs. Also wenn Sie Radfahrer vor sich haben, dann bitte vorsichtig sein und vorsichtig vorbeifahren oder eben dem Ordnungspersonal den Anweisungen folgen. Sonst haben wir nichts für Sie, egal wo Sie unterwegs sind. Gute und störungsfreie Fahrt. Kommen Sie gut an Ihr Ziel.
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4: Ja, und gleich schauen wir mal auf die Sommerhits des Jahres 2026. Haben Veranstaltungstipps und vieles mehr. Mein Name ist Thomas Vöckersperger und der Vöcki sagt, schöne Mittagszeit, das Ganze bis 13 Uhr.

Ja, früher gab es die ZDF-Hitparade zum Beispiel oder es gibt auch die Chartshow bei RTL und alle haben natürlich dann irgendwie so Hitliste oder Top 10, sage ich jetzt einfach mal, von den besten Sommerhits, die besten Weihnachtstitel, die besten Dings. Und der ausgesprochenste Experte auf der Welt, das ist aber ganz ein anderer, der ehemalige US-Präsident Barack Obama, der behauptet von sich, er ist der beste Sommerhit-Kenner der Welt. Und er hat deswegen seit 10 Jahren immer einmal im Jahr die Aufgabe, seine Lieblings-Sommerhits für dieses Jahr zusammenzustellen. Also immer für das Jahr, wo es gerade läuft. Jetzt ist 2026 und da merkt man, Barack Obama hat sich ja sehr an den 70ern orientiert. Hören wir doch mal rein. Das sind die persönlichen Sommerhits von Barack Obama.

schau her, das sind die Sommerhits von Barack Obama für das Jahr 2026. Ja, ich habe mir gedacht, da müssen wir jetzt ein bisschen dagegen halten, ja? Also ich finde, dass ein richtig schöner Sommerhit ist von der Spider Murphy Gang und ja, ich sag nur Burghausen, gell? Fantastischer Auftritt und die Spider Murphy Gang, Sommer in der Stadt. Und dann haben wir mal gedacht, hauen wir noch gleich einen Joe Cocker hinterher. Summer in the City, also einmal auf Deutsch und einmal auf Englisch.

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Ivo und Ibiza. In der Landesliga Südost muss der SSV Eckenfelden in Mosining ran, zum Beispiel. In der Bezirksliga gibt es heute den Knaller in Aschaum in, und zwar gegen Langengeisling zum Beispiel. Und ja, in der Regionalliga Bayern, da muss beide Mannschaften oder beide heimischen Teams müssen auswärts ran heute Abend. Und zwar zum einen der SV Wacker Burghausen in Hauptstadt und der TSV Buchbach muss beim 1. FC Nürnberg 2 ran. Das sind so kleine lokale Sportnotizen am Rande. Das gibt es natürlich heute Nachmittag noch ausführlicher bei meinem Kollegen Kai Friedrich. Und was heute am Abend in der zweiten Bundesliga los ist, das erfahren Sie gleich in wenigen Augenblicken in unserem Sporttelegramm.

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1: Ich habe es angekündigt, jetzt wird es sportlich und wir schauen jetzt auf den nationalen Sport.
2: Fußball. Rund 3 Wochen nach dem WM-Finale kehrt so langsam der Fußballalltag zurück. Heute Abend startet die 2. Bundesliga in die neue Saison. Zum Auftakt trifft der VfL Bochum auf Hertha BSC. Der Coach der Berliner, Stefan Leitl, freut sich drauf.
3: Es kommt Emotionalität. Ja, wir brauchen nicht über das Stadion sprechen. Freitagabend, da wird es richtig knallen.
2: Anstoß ist um 20.30 Uhr. Schon um 19 Uhr startet die 3. Liga in die neue Spielzeit. Auch hier ein klangvolles Eröffnungsspiel. Waldhof Mannheim gegen Fortuna Düsseldorf. Die 1. Liga geht erst am 28. August wieder los. Meister FC Bayern steckt noch mitten in der Vorbereitung. Und da treffen die Münchner heute auf einen namhaften Gegner. Im Rahmen der Asien-Tour spielen die Bayern in Hongkong gegen Europa-League-Sieger Aston Villa. Los geht's um 14 Uhr. Die Bundesliga verliert einen Topspieler. Jan Diomande wechselt von RB Leipzig zum Champions-League-Rekordsieger Real Madrid. Das haben beide Vereine bestätigt. Der 19-jährige Nationalspieler der Elfenbeinküste soll den Leipzigern eine Ablösesumme von mindestens 125 Millionen Euro einbringen. Und Radsport? Kim Le Court-Pierrenard hat die 6. Etappe der Tour de France der Frauen gewonnen. Auf dem Teilstück von Montbrison nach Tournon-sur-Rhône kam die Fahrerin aus Mauritius als Erste ins Ziel. Das gelbe Trikot trägt weiter die Schweizerin Marlene Reusser. Heute folgt die Königsetappe auf den Mont Ventoux. Und das war der Sport mit Moritz Einzel.
1: Moritz, ich muss dich bewundern, wie du die französischen Städte jetzt ausgesprochen hast. Fantastisch, Wahnsinn!
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0: Na, waren Sie schon im Urlaub? Nein, noch nicht. Ah, Sie fahren nächste Woche her. Das ist ja schön. Oder Ende nächster Woche. Egal, gell? Sie fahren bestimmt irgendwann in den Urlaub in ein fremdes Land. Und Sie wissen ja, bei uns ja in Bayern und in Deutschland, da gibt man sich die Hand, wenn man sich begrüßt. Aber Handschütteln, das kann jeder. In anderen Ländern läuft es zum Teil anders.
1: Böse Zungen.
2: Zur Begrüßung einfach mal die Zunge rausstrecken. In der chinesischen Region Tibet ist das ganz normal. Die Menschen dort glauben nämlich, dass jeder, der vom Teufel besessen ist, eine schwarze Zunge hat. Mit der rosa Zunge zeigen die Menschen, dass sie zu den Guten gehören.
1: Fremde Hände.
2: Auf den polynesischen Inseln im Südpazifik werden die Hände nicht geschüttelt, sondern vom Gegenüber gefasst und damit wird dann über das eigene Gesicht gestreichelt.
1: Echte Soulmates.
2: Köpfe zusammen und Stirn und Nase aufeinander legen. So innig begrüßen sich die Maori in Neuseeland. Das indigene Volk tauscht damit symbolisch den Atem des Lebens aus und bringt die Seelen miteinander in Berührung.

Kids, das Wichtigste aus aller Welt. Dann sind wir zurück unter anderem mit dem Polizeibericht in Kai, ja, bei Tittmoning. Da wurde das Ortsschild geklaut. Das ist eins der Themen. Außerdem in Tann, da gab es einen kuriosen Unfall. Da ist dann ein BMW zwischen Pflanzkübel und Baum stecken geblieben. Ja, und wie das hergegangen ist, das erfahren Sie alles im Polizeibericht in der nächsten Stunde.

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1: Ich bin Oliver Urbanke. Bayern als Urlaubsland, das funktioniert gut. In den ersten 6 Monaten des Jahres waren rund 18,6 Millionen Gäste im Freistaat und übernachteten in Hotels, Apartments oder auf Campingplätzen. Laut Statistik ist das ein Plus von 2% bzw. 370.000. Am beliebtesten bleibt bei den Touristen Oberbayern, zugelegt haben Mittelfranken, Unterfranken, Niederbayern und Schwaben. Bei einem Brand auf einem Bauernhof in der Nähe von Augsburg sind in der Nacht 1600 Schweine gestorben. Das Feuer war am Abend auf dem Hof im Landkreis Eichach-Friedberg ausgebrochen und hat neben dem Schweinestall auch ein Getreidelager zerstört. Menschen wurden nicht verletzt. Neben der Feuerwehr haben auch mehrere Landwirte geholfen und mit Traktoren Wassertanks zur Brandstelle gezogen. In Deutschland ist vergleichsweise wenig Falschgeld im Umlauf. Das sagte Bundesbankvorstand Lienenkämper. Rein rechnerisch entfallen im Jahr 7 falsche Banknoten auf 10.000 Einwohnerinnen und Einwohner. Im ersten Halbjahr wurden etwa 30.000 Euro Banknoten aus dem Verkehr gezogen. Besonders beliebt bei Fälschern sind den Angaben nach 50 und 20 Euro Banknoten. Nachbarn, Verwandte, Freunde. Viele sind im Moment im Urlaub am Mittelmeer und das heizt sich immer mehr auf. An einer Messboje vor Mallorca wurde eine neue Rekordtemperatur von über 33 Grad gemessen. Katrin Müller berichtet.
2: Im westlichen Mittelmeer liegen die derzeitigen Wassertemperaturen wohl 4 Grad über dem langjährigen Durchschnitt. Heißt für Urlauber und Einheimische auch nachts tropische Temperaturen und eine hohe Luftfeuchtigkeit. Die immer höheren Wassertemperaturen gefährden empfindliche Ökosysteme und können heftige Stürme mit sintflutartigen Regenfällen im Herbst auslösen.
1: Isabel Gose hat die EM-Goldmedaille im Freiwasserschwimmen gewonnen. Die 24-Jährige sicherte sich im Knockout-Sprint mit einem Startzielsieg den ersten Einzeltitel im Freiwasser. Sie verwies in Paris Konkurrentinnen aus Ungarn und Italien auf die Plätze 2 und 3. Für die Athletin vom SC Magdeburg war es der erste Auftritt bei den Titelkämpfen in der französischen Hauptstadt. Am Nachmittag bilden sich erste lokale Schauer und Gewitter bei Höchstwerten von 24 bis 30 Grad. Morgen scheint die Sonne von früh bis spät, auch am Sonntag und in der neuen Woche bleibt es recht sonnig. Vorübergehend besteht immer wieder ein leichtes Schauer- und Gewitterrisiko. Die Temperaturen steigen wieder auf über 30 Grad.
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3: Um 12 Uhr und 2 Minuten. Servus, liebe Verkehrsteilnehmer. Keine Verkehrsstörungen auf den Straßen zwischen Inalz und Salzach. Sie haben also Freifahrt. Ich wünsche Ihnen eine gute Fahrt. Kommen Sie gut und vor allem gesund an Ihr Ziel.
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3: Und gleich der aktuelle Polizeibericht des heutigen Tages. Und natürlich auch heute am letzten Tag der Woche vor dem Wochenende ein herzliches Mahlzeit am Gurten und lasst es euch schmecken aus dem Studio.

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1: Ja, gestern gegen 16.45 Uhr fuhr eine Fahrzeugkolonne bestehend aus drei Fahrzeugen von Kirchweidach kommend in Richtung Feichten. Kurz nach dem Ortsschild setzte der ganz hinten fahrende Mercedes-Kleintransporter, der von einem 36-jährigen Mann aus dem südlichen Landkreis gelenkt wurde, in einer Rechtskurve zum Überholen an. An dem ersten Auto fuhr er problemlos vorbei. Nach der Kurve konnte er erst den Gegenverkehr wahrnehmen und der Kleintransporter zog wieder nach rechts, um einen Frontalzusammenstoß mit dem entgegenkommenden Fahrzeug zu verhindern. Hierbei drängte er sich neben den ersten PKW der Kolonne, einem Peugeot, der von einer 83-jährigen Frau aus dem Landkreis Altötting gesteuert wurde. Der entgegenkommende Verkehr musste ebenfalls stark verzögern und nach rechts ausweichen. Es kam allerdings zu keiner Berührung mit dem Kleintransporter. Verletzt wurde niemand. Es entstand ein Gesamtschaden im unteren vierstelligen Bereich. Ja, ebenfalls am Donnerstag, und zwar Mittag, kam es auf der Kreisstraße bei Bayerbach-Huckenham im Landkreis Rottal-Inn zu einem Verkehrsunfall zwischen einem 49-jährigen Pkw-Fahrer und einem 9-jährigen Radfahrer. Der Pkw-Fahrer befuhr die Kreisstraße von Au in Richtung Bayerbach in gerader Richtung, während der 9-Jährige gemeinsam mit seiner Familie aus der Einmündung Huckenham nach links auf die Kreisstraße einbiegen wollte. Hierbei übersah der 9-Jährige den herannahenden Pkw, welcher vermutlich durch einen vorausfahrenden Rechtsabbieger teilweise verdeckt wurde. Trotz Vollbremsung kam es zu einer leichten Kollision der beiden, wodurch der 9-Jährige zu Sturz kam und sich mittelschwer verletzte. Der 9-Jährige kam zur Versorgung in ein Kinderkrankenhaus. Gestern befuhr eine 25-Jährige aus dem östlichen Landkreis Erding mit ihrem Opel die Stadtstraße in Richtung Vatersdorf. Auf Höhe Schleibing kam sie aus noch unbekannter Ursache von der Fahrbahn ab und fuhr in den linken Straßengraben. Sie und ihr 6-jähriger Sohn, der sich im Kindersitz auf der Rückbank befand, erlitten Verletzungen und wurden ins Klinikum Landshut verbracht. Der Sachschaden beträgt ca. 8.000 Euro. Bereits am Sonntagabend kam es zu einem Einsatz in der Bergstraße in Eckenfelden für die Feuerwehr. Das Essen eines 73-Jährigen brannte an, sodass es in seiner Küche stark rauchte. Ein Feuer entstand jedoch nicht. Die Freiwillige Feuerwehr Eckenfelden war vor Ort, um die Situation zu begutachten. Es entstand Gott sei Dank nur geringer Sach, aber auch kein Personenschaden. Gott sei Dank. Jetzt kommen wir zur kuriosen Meldung. Gestern wurde in Kai bei Tittmoning in der St. Ulrichstraße ein Ortsschild geklaut. Zeugenhinweise erbitte die Polizeiinspektion in Burghausen. Ja, ebenfalls gestern ereignete sich am Marktplatz in Tann ein kurioser Verkehrsunfall mit zwei verletzten Personen. Ein 84-jähriger Fahrer eines BMW fuhr in Richtung Ortsausgang, also Richtung Sparkasse, als eine 85-jährige rückwärts ausparken wollte und hierbei den BMW übersah. Sie touchierte den BMW, anschließend verwechselte der Fahrer des BMWs vermutlich die Pedale und drückte aufs Gaspedal. Und der PKW verfing sich dann zwischen einem Baum und einem Blumentrog und kam dabei in Schräglage zum Stehen. Der 84-Jährige sowie seine 79-jährige kroatische Beifahrerin mussten durch die Feuerwehr Tann aus dem PKW geborgen werden und wurden anschließend dann mit Verletzungen in ein Krankenhaus verbracht. Das war der Polizeibericht für den heutigen Freitag.

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12:23 Uhr. Ja, haben Sie Kinder? Und haben Sie Kinder vielleicht, die sich schwer konzentrieren können oder beim Lernen einfach Schwierigkeiten haben? Vielleicht auch zu wenig Selbstvertrauen oder Ähnliches? Ja, da kann man was dagegen tun. Und zwar, man kann zum Beispiel das Lernen lernen. Das hört sich jetzt komisch an. Und das Konzentrieren kann man auch trainieren, damit man einfach geistig fit ist. Dafür gibt es die Herz-Lern-Werkstatt in Winhöring. Aber die ist nicht nur für Kinder, sondern auch für Erwachsene. Also auch die können die Konzentration trainieren. Wie das alles funktioniert, das erfahren Sie gleich in wenigen Augenblicken hier im Mittagsmagazin aus Stadt und Land.

0: Bei mir ist jetzt die Nicole Pichler. Vöcki ist einmal wieder unterwegs. Wir sind heute in Wien-Höring und da geht es um die Herz-Lern-Werkstatt. Das hört sich ja interessant an. Was kann man sich da drunter vorstellen?
1: Hallo Vöcki, servus. Dankeschön, dass du da bist. Also in der Herz-Lern-Werkstatt, da heiße ich Kinder willkommen, Eltern willkommen und auch Jugendliche. Thema Konzentration, Coaching, da wo ich es unterstützen kann, auf einem Weg einfach unterstützen kann.
0: Ist es so, dass das jetzt heutzutage immer mehr Thema wird, weil einfach die Zeit unruhiger wird?
1: Gerade Thema Konzentration ist ein ganz großes Thema, ja. Also das merkt man und da ist echt viel Bedarf da einfach.
0: Also man kann sagen, die elektronische Zeit ist zwar vielleicht ein spannendes Zeitalter, aber früher im Dreckspulen war vielleicht doch besser.
1: Ja, definitiv war das besser. Also man hat halt einfach Abwechslung gehabt. Und so sitzt man vom Handy und dattelt umeinander und die Konzentration ist dann weggeht. Und dann auch wieder dieses Zurückkommen, dass man sagt, man muss die Hausaufgaben machen und so weiter. Es ist schwer, gibt dann wieder Konflikte mit den Eltern und somit ist der nächste Streitpotenzial da. Von daher habe ich auch Elternvorträge zum Beispiel zum Thema Co-Regulation, weil es ganz wichtig ist, dass wir Eltern reguliert sind und dann können wir die Kinder regulieren und unterstützen. Das ist ein ganz wichtiges Thema.
0: Also ich sage irgendwie, was von den Eltern ausstrahlt, kommt beim Kind auch.
1: Richtig, genau, das stimmt.
0: Und was bietest du dann jetzt alles an? Jetzt haben wir schon über die Konzentration gekriegt, das ist aber nicht alles.
1: Nein, das ist nicht alles. Ich biete Coachings an, also Lerntherapie mit Hausaufgabenunterstützung, Lerncoaching, dann verschiedene Kurse, die wo ich selber ausarbeitet, klar im Kopf zum Beispiel. Einer, da geht es um das, dass man die Kinder verstehen, was in unserem Kopf passiert, wenn man sich nicht ruhig und fokussiert zur Hausaufgabe hinsetzen kann. Auch kreative Kurse, mache Ferienprogramm in der Herz-Lern-Werkstatt.
0: Also es ist einiges geboten. Ich habe auch schon gehört, es gibt so die Konzentrationsreise.
1: Mein neues Projekt, ich schreibe für Kinder, also ganz individuell abgestimmt, Konzentrationsreisen, Entspannungsreisen und Meditationsreisen. Das läuft ab, ihr berührt euch bei mir einfach, wir haben einen Austausch, schreiben wir Sachen auf und dann kommt da eine ganz individuelle, einzigartige Reise für dein Kind, aber auch für dich als Erwachsener, kann das möglich sein, zustande.
0: Jetzt einmal ganz blöd gefragt, das, was du anbietest, kann auch verhindern, dass man zum Beispiel sagt, ADHS, dass man nicht Tabletten braucht, sondern einfach viel bewusster mit den Kindern umgeht.
1: Kann sein, das ist natürlich kein Versprechen, was ich geben kann, aber man kann vorher schauen und man kann das unterstützen einfach, dass sich das alles einfach reguliert.
0: Wie bist du eigentlich drauf gekommen, dass du sowas anbietest?
1: Ich arbeite ganz gern, also schon ewig lang gern mit Kindern und für mich ist das ein Herzensangelegenheit, dass man die Kinder individuell begleitet, gerade in der heutigen Zeit, wo es einfach alles so hektisch und stressig ist. Das kann sich ja keiner mehr ausleben und in der Herz-Lern-Werkstatt dürfen die Kinder Kinder sein. Ganz individuell. Bei mir gibt es ja nichts von der Stange, dass ich sage, genau das ist für alle Kinder, sondern ich arbeite es individuell mit den Kindern, mit den Eltern aus, weil jedes Kind einzigartig ist und das darf es halt einfach erleben.
0: Du bietest es ja in Wien-Höring an, aber man konnte es ja, ich sage jetzt einfach mal, ganz Bayern, ganz Deutschland, die ganze Welt kann davon profitieren, weil man muss nicht immer nach Wien-Höring fahren, oder?
1: Nein, das stimmt. Also zu den Konzentrationsreisen, Meditationsreisen und so weiter, das können wir alles telefonisch machen. Aber wir können auch die Kursangebote können ja online anbieten. Wir können das per Zoom einfach machen und da können wir dann auch miteinander coachen, Konzentration trainieren und so weiter.
0: Wir könnten jetzt natürlich stundenlang über das Angebot von dir sprechen, aber ich würde vorschlagen, machen wir es anders. Wer da jetzt Interesse hat und sagt, Mensch, die Herz-Lern-Werkstatt, das interessiert mich, wo kriege ich mehr Informationen?
1: Entweder bei mir rein unter 0170 32 52455 oder einfach unter der Homepage www.herz-lern-werkstatt.com einfach melden.
0: Vielen Dank fürs Gespräch.
1: Ich sage Dankeschön.
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0: Wir kommen zu den Wirtschaftsinformationen, präsentiert von den Volks- und Raiffeisenbanken aus dem heimischen Bereich.
1: Die Exporte sind den fünften Monat in Folge gewachsen und haben jetzt auch den fast vier Jahre alten Exportrekord übertroffen. Vor allem das Geschäft mit dem europäischen Ausland erweist sich weiter als stabile Säule. Besonders kräftig haben Verkäufe nach Großbritannien zugelegt. Dagegen ist das US-Geschäft kräftig zurückgegangen. Trotzdem bleiben die USA mit einem Volumen von gut 12 Milliarden Euro der wichtigste Einzelabsatzmarkt. Und das ist auch immer noch etwa doppelt so viel Exportgeschäft wie mit China. Thomas Thonfeld, Berlin.
0: Soweit die Wirtschaftsinformationen, präsentiert von den Volks- und Raiffeisenbanken aus dem heimischen Bereich.

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Ja, das war's für heute. Das war der Freitagmittag hier auf Radio ISW. Ich wünsche Ihnen jetzt wirklich noch ein ganz schönes Wochenende. Heute Nachmittag 15 bis 18 Uhr natürlich der Start ins Wochenende mit allen Informationen, der Flohmarkt-Zusammenfassung, der aktuelle Polizeibericht, viele Veranstaltungstipps und. Ja, wir hören uns dann nächste Woche wieder zum ISW-Wecker. Bis dahin sagt Servus, der Föcki.

0: stand dadurch ein Schaden von 1,8 Millionen Euro. Fälscher setzen vor allem auf 20- bis 50-Euro-Scheine, denn da wird oft nicht immer ganz genau hingeschaut. Gefälschte Geldscheine sind in der Regel leicht zu erkennen, weil sie sich ganz anders anfühlen als echte Scheine. Oder weil es Fälschern nicht gelingt, Sicherheitsmerkmale wie das durchsichtige Porträtfenster zu kopieren.
1: Meta muss über eine halbe Milliarde Dollar zahlen als Hilfe für Kinder, die durch Facebook und Instagram Schaden genommen haben. Ein Gericht in New Mexico wirft dem Konzern vor, Kinder nicht ausreichend vor sexueller Ausbeutung geschützt zu haben. Unter 18-Jährige dürfen künftig in dem US-Bundesstaat nur noch maximal 90 Stunden pro Woche auf der Plattform verbringen. Meta will gegen das Urteil in Berufung gehen. In Straubing startet heute das Gäuboden-Volksfest nach dem Oktoberfest das zweitgrößte Volksfest in Bayern. Ab 16 Uhr ist das Gelände geöffnet. Kurz danach zieht der traditionelle Volksfestauszug mit über 3000 Teilnehmenden zur Festwiese. Bundeslandwirtschaftsminister Rainer eröffnet das Fest dann morgen offiziell. Bis zum 17. August werden über 1 Million Besucherinnen und Besucher in Straubing erwartet. Die Maß Bier kostet dieses Jahr rund 13,30 Euro. Durch den trockenen Sommer sinken gerade viele Flusspegel in Europa und dadurch taucht allerhand Versunkenes wieder auf. Im Flussbett der Donau in Budapest sind jetzt die Überreste von 2 deutschen Wehrmachtssoldaten und ein Motorrad aus dem Zweiten Weltkrieg geborgen worden. Bei den Soldaten wurden auch 2 gut erhaltene Erkennungsmarken gefunden. Die Toten werden auf einer deutschen Kriegsgräberstätte bestattet. Wer in der Nähe von Feldern, Weiden und Bauernhöfen aufwächst, hat in der Regel weniger Allergien, Heuschnupfen und Asthma. Zu dem Ergebnis kommt eine Untersuchung der Münchner LMU. Kinder, die in einer bäuerlichen Umgebung aufwachsen, bekommen diese Krankheiten und Anfälligkeiten im Laufe ihres Lebens seltener als Stadtkinder. Der sogenannte Bauernhof-Effekt sei damit zu erklären, dass sich in der Stallluft deutlich mehr Bakterien befinden, die das Immunsystem stärken.
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1: Am Nachmittag bilden sich erste lokale Schauer und Gewitter bei Höchstwerten von 24 bis 30 Grad. Morgen scheint die Sonne von früh bis spät. Auch am Sonntag und in der neuen Woche bleibt es recht sonnig. Vorübergehend besteht immer wieder ein leichtes Schauer- und Gewitterrisiko. Die Temperaturen steigen wieder auf über 30 Grad.
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1: Ich bin Dominik Schweiger. Im Supermarkt merken wir die ersten Folgen der Trockenheit. Bestimmte Gemüsesorten sind teurer geworden, zum Beispiel Salat, Gurken, Paprika, Brokkoli, Blumenkohl oder Kohlrabi. Es gibt aber auch Ausnahmen, etwa Tomaten und Zucchini, die im Vergleich zum Vorjahr etwas günstiger sind. Das trifft auch

0: und haben jetzt auch den fast 4 Jahre alten Exportrekord übertroffen. Vor allem das Geschäft mit dem europäischen Ausland erweist sich weiter als stabile Säule. Besonders kräftig haben Verkäufe nach Großbritannien zugelegt.
1: Heftige Unwetter in Westösterreich. Im Zillertal sind gestern Abend 3 Schlammlawinen abgegangen und haben Straßen blockiert. Auch in Innsbruck und Kitzbühel mussten Feuerwehrleute wegen überfluteter Keller und Straßen ausrücken. Bei einer Berghütte nahe Bad Gastein saßen wegen Schlammlawinen 11 Leute fest. 6 Wanderer wurden per Hubschrauber ausgeflogen. Verletzte gab's wohl nicht. Die nächste Medaille für Deutschland bei der Schwimm-EM in Paris. Isabel Gose vom SC Magdeburg hat im Knockout-Sprint Gold im Freiwasserschwimmen geholt. Das Rennen stand wegen der Wasserqualität in der Seine bis kurz vor Start auf der Kippe. Das Training am Vortag war wegen Öl oder Kraftstoff im Fluss abgesagt worden. Beim Knockout-Sprint werden schnell aufeinanderfolgende Rennen über 1500, 1500 Meter geschwommen. Nach jeder Runde scheiden Athletinnen aus.
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1: Jetzt am Nachmittag bilden sich erste lokale Schauer und Gewitter bei Höchstwerten von 24 bis 30 Grad. Morgen scheint die Sonne von früh bis spät, auch am Sonntag. Und in der neuen Woche bleibt's recht sonnig. Vorübergehend besteht leichtes Schauer- und Gewitterrisiko. Die Temperaturen, die steigen wieder über 30 Grad.
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0: Und wo bleibt meine Braut? 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

0: Hier ist das Funkhaus in Burgkirchen an der Alz. Herzlich willkommen. Gleich geht's los mit unserer Nachmittagsshow. Der Start ins Wochenende unter anderem mit dem Fußballabteilungsleiter des TSV Buchbach. Der ist unterwegs, der Herr Hanselmeier, Georg Hanselmeier. Die spielen heute die Buchbacher beim 1. FC Nürnberg, zweite Mannschaft. Und der SV Wackerburghausen, der Wald um 19 Uhr, die Nürnberger um 18 Uhr, die zweite Mannschaft gegen Buchbach 19 Uhr, spielt dann Hauptstadt gegen den SV Wackerburghausen. Dann haben wir den Polizeibericht dabei, dann gibt es die Flohmarktzusammenfassung, also viel los bei uns am Freitagnachmittag. Gleich die 15 Uhr Nachrichten und dann sind wir da mit unserer Show für das Wochenende.
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1: Ich bin Dominik Schweiger. Bei uns machen uns Hitze und Trockenheit zu schaffen. Bei unseren Nachbarn in Österreich schaut's dagegen ganz anders aus. Heftige Unwetter haben im Westen des Landes Straßen überflutet und Schlammlawinen ausgelöst. Betroffen sind laut Tiroler Polizei auch Regionen, in denen gerade viele Touristen unterwegs sind. Mehr von Albert Otti aus Wien.
2: Im Zillertal sind drei Muren abgegangen und haben Straßen blockiert. Und in Kitzbühel musste die Feuerwehr mit Wasserpumpen ausrücken. Dort waren innerhalb einer Stunde 30 mm Regen gefallen. Auch das Bundesland Salzburg war von schweren Unwettern betroffen. Mehrere Brücken wurden zerstört. Bei Bad Gastein mussten Wanderer wegen einer Mure von einer Berghütte ausgeflogen werden.
1: Gute Nachrichten aus der Wirtschaft. Trotz der Belastungen, die es durch den Iran-Krieg gibt, sind die Exporte auf einen neuen Rekordwert gestiegen. Gut 140 Milliarden Euro waren die Waren wert, die im Juni ins Ausland verkauft wurden. So viele wie noch nie in einem Monat. Für Beschäftigte in exportabhängigen Branchen bedeutet das, die hohe Nachfrage aus dem Ausland sichert Aufträge und damit Arbeitsplätze. Morgen ist in vielen Ferienorten wieder Bettenwetter.

0: Volksfest in Bayern. Ab 16 Uhr ist das Gelände geöffnet. Kurz danach zieht der traditionelle Volksfestauszug mit über 3.500 Teilnehmern zur Festwiese. Bis zum 17. August werden über 1 Million Besucherinnen und Besucher in Straubing erwartet. Die Maß Bier kostet dieses Jahr rund 13,30 Euro.
1: Bald ist Ozhaftis in Straubing auf dem Gäubodenfest 2026.
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1: Ralf, Schlagzeilen.
3: Ein Blick auf die Themen der Lokalnachrichten um 17:30. Tourismusentwicklung in der Innsalzach-Region durchwachsen. B299, Frühjahr frei, Bauarbeiten im Harterholz beendet. Voller Erfolg für die 4. Mühldorfer Picknicktafel. Warum an der A94 Rastplatz-Toiletten fehlen und Sperrung in Burghausen und in Niederbayern wegen Straßenbauarbeiten. Mehr zu diesen Themen um 17:30.
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1: Und das um 15:03 Uhr. Servus und herzlich willkommen an diesem Freitagnachmittag. Nachmittags und abends wechseln sich bei uns im ISW-Land bei 24 Grad bis 28 Grad einige Wolken mit teils längerem Sonnenschein ab. Vor allem an den Alpen kommt es spätnachmittags und abends örtlich zu Schauern und zu Gewittern. Nachts klingen jetzt Schauer am östlichen Alpenrand ab und dann ist es oft klar, die Tiefstwerte liegen zwischen 10 und 15 Grad. Dann schauen wir auf den morgigen Samstag, auf den 8.8. Am Samstag herrscht überwiegend sonniges Wetter. Östlich des Inns kommt nachmittags ein leichtes Schauer- und Gewitterrisiko dazu. Die Luft erwärmt sich auf Höchstwerte am Samstag zwischen 28 und 30 Grad. Und am Sonntag scheint verbreitet die Sonne und die Temperaturen steigen auf heiße 30 bis 34 Grad. Nachmittags ziehen von Westen langsam Wolken auf und zum Abend steigt an den Alpen das Schauer- und Gewitterrisiko an.
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1: So, der Blick auf die Straßen verrät uns Folgendes. Keine Meldung über Verkehrsbehinderung, wenn Sie da was haben sollten. Für uns, Sie kennen die Nummer, Telefonnummer und WhatsApp-Nummer in Studio der ISW. Dann machen Sie das bitte. Herzlichen Dank und eine gute und sichere Fahrt mit Radio ISW an diesem Freitagnachmittag.
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1: 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So, gleich das Gespräch mit Georg Hanselmeier, der ist unterwegs zum 1. FC Nürnberg 2 gegen den TSV Buchbach. Buchbach 7. in der Tabelle der Regionalliga Bayern und der 1. FC Nürnberg 2, die sind unter ferner Liefen. Wenn die heute zu Hause verlieren sollten am Pfalzner Weiher, dann wären sie ganz unten drin. Die waren ja Meister der Regionalliga Bayern. Haben aber das Los nicht gezogen, dass sie aufsteigen von der 4. in die 3. Liga. Nürnberg 2 hat verzichtet, genauso wie Unterhaching. Servus, sagt der Freitagnachmittag. Friedrich, schön, dass Sie dabei sind an diesem 7. August 2026.

0: In der Leitung, fast wie immer am Freitagnachmittag, der Fußballabteilungsleiter des TSV Buchbach, Georg Hanselmeier. Georg, erstmal einen schönen Nachmittag. Ihr seid unterwegs nach Nürnberg zur zweiten Mannschaft, 1. FC Nürnberg 2. Wo seid ihr momentan? Anderthalb, zwei Stunden habt ihr noch, oder?
1: Ja, servus zusammen. Wir haben jetzt einen Kurztag für Spielberg und Ziel Ankunft ist 17 Uhr circa.
0: Ja, das schafft er. 17 Uhr. 18 Uhr ist das Spiel. 1. FC Nürnberg 2 gegen den TSV Buchbach. Die Nürnberger momentan 0 Punkte. Woran liegt's? Was glaubst du beim 1. FC Nürnberg 2?
1: In der zweiten Mannschaft haben wir im Saisonstart immer ein bisschen einen Umbruch. Mhm. Da sind ja viele Spieler beim Kader der ersten Mannschaft mit dabei, die sich vorbereiten für die zweite Bundesliga. Aber ich denke, heute wird das ein anderes Gesicht sein und werden wir auf eine sehr starke Truppe treffen.
0: Jetzt muss man euch mal gratulieren. 6:1 während der Woche gewonnen. Toto Cup beim TSV Wasserburg, Bayernliga Süd. Das war schon ordentlich, sehr, sehr ordentlich.
1: Ja, das war ordentlich. Wir haben einen gehörigen Respekt gehabt von Wasserburg. Mhm. Schönes kleines Stadion, gute Atmosphäre. Aber wir haben einen Top-Start erwischt und dann ist es natürlich schwer geworden für Wasserburg. Und die haben ja auch viele Spiele in den Knochen gehabt und das Ergebnis war vielleicht ein bisschen zu hoch, aber nicht unbedingt.
0: Die dritte Runde Toto Cup, hast du erzählt, Georg, ist am 25. August. Auslosung wird dann nächste Woche sein, weil die Löwen ja noch nächste Woche spielen, oder? Der TSV 1860 München.
1: Richtig, nächste Woche spielen die Löwen, mhm, Ringsburg und Unterhaching noch. Und dann, glaube ich, ist nächste Woche Donnerstag oder Freitag die Auslosung für die Spiele am 25.
0: Ja. August. Ihr habt jetzt 7 Punkte, also 4 Punkte, Entschuldigung, seit siebter in der Tabelle. Das ist ein ordentlicher Start, den der Sven Zurawska da hingelegt hat, oder? Ihr seid zufrieden?
1: Na klar, sind wir zufrieden. 4 Punkte aus der Spiele ist ein super Schnitt. Wenn man den halten kann, bis zum Schluss sehr überragend. Aber Spaß beiseite, in Augsburg waren wir jetzt nicht so zufrieden, da haben wir auch nicht so gut gespielt. Mhm. Muss man das ein bisschen relativieren. Eichstätt war bei uns. Ja, so hat man Eichstätt eigentlich nicht gekannt. Die haben dann dementsprechend auch reagiert beim Trainerwechsel. Die werden sicherlich auch ihre Spielweise wieder ändern. Also man sollte es nicht zu überbewerten, aber trotzdem 4 Punkte ist schon mal ordentlich. Und jetzt schauen wir von Spiel zu Spiel.
0: Also wenn man die heute schlagen sollte, den 1. FC Nürnberg 2 in Nürnberg, wo spielt ihr da? Auf welchem Platz? Ein Nebenplatz vom Pfalzenerweiher, oder?
1: Genau, am Pfalzenerweiher spielen wir am Nebenplatz. Also wer hochzufrieden. Hm.
0: Ja, schauen wir mal. Wer ist verletzt beim TSV? Wer kann nicht spielen? Wie sieht's da aus?
1: Nein, wir haben eigentlich alle Mann an Bord. Motiva ist auch wieder im Kader. Wir haben einen breiten, guten Kader. Das hochspannend wird, wer da heute zum Einsatz kommt.
0: Okay, also ihr seid so 17 Uhr, 17.15 Uhr spätestens in Nürnberg. 1. FC Nürnberg 2 gegen den TSV Buchbach. Nächstes Heimspiel ist wann? Nächste Woche Freitag, Georg?
1: Freitag 19 Uhr Hauptstadt, ja.
0: Hauptstadt hat heute der SV Wackerburghausen. Ist auch ein bisschen unangenehm, oder?
1: Ja, ja, das ist sehr unangenehm, aber drehen wir zuerst mal von der Hausaufgabe, also von dem Spiel von so heute und dann schauen wir ab morgen auf Abstand.
0: Georg, bleib noch ganz kurz in der Leitung. Das war Georg Hanselmeier, der Fußballabteilungsleiter des TSV Buchbach. Die Buchbacher heute um 18 Uhr beim 1. FC Nürnberg 2 und Hauptstadt spielt um 19 Uhr gegen den SV Wackerburghausen.

0: In knapp 10 Minuten meldet sich Ralf mit den neuesten Erkenntnissen ISW Lokalnachrichten 15:30.
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0: Und das ist neu hier bei Radio ISW. Josh, bekannt geworden mit Cordula Grün. Vertikal, achten Sie auf den Text, es ist genial. Der Mann kommt aus Wien, ist knapp über 40 Jahre alt und hat unglaublich gute Texte.

war der Vorsitzende des örtlichen Solarium-Vereins. Er fuhr einen mattbraunen Opel Kadett Kombi. 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

0: Der Freitagnachmittag, der 7. August, gleich wird es 15.32 Uhr, höchste Zeit für die ISW-Lokalnachrichten um halb.
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2: Mit Ralf Stenger, grüß Gott. Die Beherbergungsbetriebe in der Innsalzach-Region blicken auf ein gemischtes erstes Halbjahr zurück. Zwar stiegen die Gästezahlen im gesamten Bezirk Oberbayern leicht an, doch nicht alle Bereiche der Tourismusbranche profitieren. Während Hotels und Ferienzentren spürbare Zuwächse verbuchten, mussten Pensionen und Gasthöfe Rückgänge hinnehmen. Besonders hart traf es die Campingplätze in der Region, bei denen die Übernachtungszahlen im Frühsommer deutlich einbrachen. Die B299 zwischen Garching und Unterneukirchen ist ab sofort wieder befahrbar. Nach nur 4 Monaten Bauzeit wurde die Strecke 4 Monate früher als geplant freigegeben. Neben einer verbreiterten Fahrbahn und neuen Leitplanken gibt es nun erstmals einen durchgehenden Radweg zwischen den beiden Orten. Durch eine unkomplizierte Lösung beim Bodenaushub sparte das Bauamt zudem 2,5 Millionen Euro. Der Innenstadtpark Mühldorf vor der Musikschule hat sich Ende Juli wieder in einen bunten Treffpunkt verwandelt. Zahlreiche Besucher kamen zur 4. Picknicktafel zusammen, um gemeinsam zu ratschen und neue Kontakte zu knüpfen. Die Aktion vom Gesundheitsamt, Stadt und AOK soll Einsamkeit vorbeugen und Menschen unkompliziert verbinden. Nach der großen Resonanz hoffen die Organisatoren auf eine Neuauflage im nächsten Sommer. Auf der A94 in den Landkreisen Mühldorf und Altötting gibt es weiterhin keine staatlichen WC-Anlagen. Grund dafür sind rechtliche Vorgaben der Autobahn GmbH. Ein geplanter Rastplatz bei Töging wurde gestrichen, weil der private Autohof vor Ort die Versorgung abdeckt. Weitere Bauten sind aus Umweltschutzgründen nicht zulässig. Die Autobahn GmbH verweist daher auf den Töginger Autohof. Das nächste staatliche WC an der Strecke entsteht dann erst 2028 bei Pocking. In Burghausen wird die Bad Höringer Straße am kommenden Donnerstag ab 7 Uhr wegen Betonarbeiten am Salzach-Zentrum gesperrt. Bis zum Nachmittag soll der Verkehr wieder rollen. Eine Umleitung zur Robert-Koch-Straße führt über Wacker West und die Maklerstraße. Bereits ab Montag dicht ist die Pfarrkirchen 12 bei Baumgarten und Weinberg. Grund sind 2-wöchige Straßenarbeiten bis zum 21. August. Die Umleitung verläuft über Waldhof und Dummeldorf. Busse fahren regulär durch.
0: Dankeschön an Ralf für die Information. Ralf meldet sich in einer Stunde dann um 16.30 Uhr wieder mit den Lokalnachrichten am Nachmittag. Wir haben noch was vom Sport. Bezirksliga Oberbayern Ost, der spielt heute um 18.45 Uhr und 19 Uhr TuS Holzkirchen gegen TuS Brien. Und der SV Aschau 19 Uhr gegen FC Langengeisling. Landesliga Südost, heute FC Moos-Inning 18.30 gegen den VSSV Eggenfelden und der FC Unterföhring. Um 19 Uhr habe ich da gegen SBC Traunstein, ist abgesagt die Partie. Dann haben wir die Bayernliga Süd, TSV Wasserburg am Inn, die ja 6-1 verloren haben während der Woche gegen den TSV Buchbach im Toto Cup gegen SV Erlbach, heute 19 Uhr. Bayernliga Süd heute oder morgen um 15 Uhr FC Gundelfing gegen SV Kirchheim-Schöring. Und in gut 2 Stunden geht's los in Nürnberg. 1. FC Nürnberg 2 gegen den TSV Buchbach, Regionalliga Bayern. Und um 19 Uhr dann TSV Hauptstadt gegen den SV Wacker Burghausen in der Regionalliga Bayern. So, jetzt zum Sport hier bei Radio ISW. Das war's und jetzt kommen wir zum Wetter.
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0: Nachmittags und abends wechseln sich bei uns im ISW-Land bei 24 bis 28 Grad einige Wolken mit teils längerem Sonnenschein ab. Vor allem an den Alpen kommt es spätnachmittags und abends örtlich zu Schauern und zu Gewittern. Nachts klingen letzte Schauer am östlichen Alpenrand ab und dann ist es oft klar, die Tiefstwerte liegen zwischen 10 Grad und 15 Grad. Und morgen am Samstag, am 8.8. herrscht überwiegend sonniges Wetter. Östlich des Inns kommt nachmittags ein leichtes Schauer- und Gewitterrisiko auf. Die Luft erwärmt sich dann auf Höchstwerte zwischen 28 Grad und 30 Grad und am Sonntag scheint verbreitet die Sonne und die Temperaturen steigen auf heiße 30 bis hochsommerliche 34 Grad. Nachmittags ziehen von Westen langsam Wolken auf und zum Abend steigt an den Alpen das Schauer- und Gewitterrisiko.
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0: Um 15.36 Uhr, Servus auf die Straßen, hallo liebe Autofahrer, störungsfreier Verkehr bei uns im ISW-Land. Dann sagen wir eine gute und eine sichere Fahrt mit Radio ISW an diesem Freitagnachmittag.
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Und gleich geht es um eine neue perfide Betrugsmasche. Da werden zum Beispiel Hausmeister-Service angeboten oder Fahrten. Und dann wird gesagt, oh, Tochter schwer erkrankt, Sohn schwer erkrankt. Also passt es da auf, gleich mehr dazu zu diesem Thema. Wir wollen ja immer sensibilisieren. Da wird jetzt nicht nur angerufen, sondern die Verbrecher treten jetzt persönlich in Kontakt mit Ihnen.

So, es gibt eine neue Betrugsmasche. Wir wollen Sie ja, wir von Radio ESW, immer sensibilisieren. Passen Sie auf, das Verbrechen schläft nie. Ist 24 Stunden unterwegs, 7 Tage die Woche und das ganze Jahr. Minderwertiger Asphalt und rüde Erpressung. Unerwartete Haustürangebote über angebliche Reparatur- oder Handwerksarbeiten entpuppen sich oft als miese Abzocke. Die Polizei warnt aktuell vor einer sogenannten Teerkolonne. Diese hatte in Nieder- und Oberbayern bereits Opfer betrogen. Das war im Juli und August 2026. In Niederbayern treten seit Juli vermehrt betrügerische Teerkolonnen auf. Das Polizeipräsidium mit Sitz in Straubing warnt vor Kriminellen, die unangekündigt minderwertige Asphaltierungsarbeiten zu vermeintlichen Spottpreisen anbieten. Im Landkreis Landshut ist bereits ein Hausbesitzer Opfer der Betrüger geworden. Auch in Oberbayern gibt es da einen Fall. Die Betrugsmasche mit angeblich übrig gebliebenem Teer, wie die niederbayerische Polizei berichtet, fiel ein 61-Jähriger aus Schalkam im Kreis Landshut auf die Masche rein. Arbeiter boten ihm angebliches Restmaterial an, kostenlos. Sie behaupteten, der Teer sei bei Bauarbeiten einer Firma übrig geblieben. Da der Mann zustimmte, kamen dann am Nachmittag zwei Lastwagen und mehrere Autos auf dessen Grundstück. Als die Teerarbeiten laut Polizei mehr als mangelhaft beendet waren, forderten die Bauarbeiter 4.000 Euro von dem Grundstückbesitzer. Da sie den Mann massiv unter Druck setzten, händigte er ihnen eine niedrige vierstellige Bargeldsumme aus, berichtet die Polizei. Kurze Zeit später kontrollierten Beamten in Bayerbach nach einem Hinweis drei Verdächtige mit polnischen Fahrzeugen, die zwei Polen, 32 und 35 Jahre alt, sowie ein 30-jähriger Brite, besitzen keinerlei Gewerbeberechtigung und sind bereits wegen mehrfacher Betrugsdelikte Polizei bekannt, hieß es in einer Mitteilung der Polizei. Aber auch in Oberbayern traten Betrüger mit dieser Masche auf. In Garching an der Alz im Landkreis Altötting wurde ein 43-jähriger Mann gelinkt. Wie die Polizeiinspektion Altötting mitteilte, hatten ihm 6 angebliche Bauarbeiter angeboten, seine Hallenzufahrt mit überschüssigem Asphalt aus Straßenbauarbeiten zu teeren. Das Haustürangebot nahm der Mann an und ließ die Zufahrt teeren. Auch hier laut Polizei mit mangelhafter Leistung. Die Teerarbeiter stellten dem Opfer daraufhin eine Rechnung von über 14.000 Euro, die der Mann sofort bezahlte. Die Polizei warnt vor ähnlichen Fällen und bittet um erhöhte Aufmerksamkeit. Die Ermittler raten dringend dazu, keine Verträge an der Haustüre abzuschließen, niemals bar zu zahlen und bei aggressiven Verhalten sofort den Notruf 110 zu wählen. Also passen Sie auf, wie gesagt, das Verbrechen schläft nie.

So, in 10 Minuten wieder das Neueste, die Weltnachrichten hier bei Radio ESW um 16 Uhr. Und jetzt gehen wir nach Tirol. Im Original von Men at Work. Melent Down Under.

0: In der nächsten Stunde sprechen wir über den Großviehmarkt am 12. August in Mühldorf. Und das Wetter, es spinnt ja seine Kapriolen. Fischereiverein sperrt alle seine Gewässer.
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1: Ich bin Dominik Schweiger. Wer morgen in den Urlaub fährt und auf der Autobahn im Stau steht, aufgepasst. An der A8 und der A93 darf in Oberbayern bei Stau stellenweise nicht auf die Landstraße ausgewichen werden. Da gibt es seit einem Jahr entsprechende Verbote. Und die werden vor allem morgen besonders streng kontrolliert, hat Bayerns Innenminister Herrmann angekündigt. Wer bei Stau von der Autobahn runter will, müsse einen triftigen Grund vorweisen, hieß es. Gute Nachrichten aus der Wirtschaft. Deutschland hat im Juni einen neuen Exportrekord aufgestellt. Insgesamt sind Waren im Wert von rund 140 Milliarden Euro ins Ausland gegangen, so das Statistische Bundesamt. Thomas Thonfeld berichtet.
2: Die Exporte sind damit den fünften Monat in Folge gewachsen und haben jetzt auch den fast vier Jahre alten Exportrekord übertroffen. Vor allem das Geschäft mit dem europäischen Ausland erweist sich weiter als stabile Säule. Besonders kräftig haben Verkäufe nach Großbritannien zugelegt.
1: Beim Einkaufen im Supermarkt spüren wir die ersten Folgen der Trockenheit. Bestimmte Gemüsesorten sind teurer geworden, zum Beispiel Salat, Gurken, Paprika, Brokkoli, Blumenkohl oder Kohlrabi. Es gibt aber auch Ausnahmen, zum Beispiel Tomaten oder Zucchini, die im Vergleich zum Vorjahr günstiger geworden sind. Das trifft auch auf Obst zu. Es liegt auch daran, dass das häufig aus dem Ausland kommt. Heimische Erzeuger müssen dann dem Preis mitgehen. Es hat in den letzten Tagen zwar immer mal wieder geregnet, aber nicht so viel, um die Waldbrandgefahr in Bayern sinken zu lassen. Stellenweise wird morgen und am Sonntag die zweithöchste Warnstufe erreicht. Deswegen gibt's am Wochenende in fast ganz Bayern wieder Beobachtungsflüge. Neben der Hitze macht unseren Wäldern auch der Borkenkäfer zu schaffen. Besonders gefährdet seien Südschwaben und Unterfranken, so Bayerns Landwirtschaftsministerin Kranieber. Gelingt nach 10 Jahren wieder ein Sieg zum Auftakt einer neuen Saison? Vor der Frage steht der

0: der A94 Rastplatz-Toiletten fehlen und Sperrung in Burghausen und in Niederbayern wegen Straßenbauarbeiten. Mehr zu diesen Themen um halb.
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2: Nachmittags und abends wechseln sich bei uns im ISW-Land bei 24 Grad bis 28 Grad einige Wolken mit teils längerem Sonnenschein ab. Vor allem an den Alpen kommt es spät nachmittags und abends örtlich zu Schauern und zu Gewittern. Nachts klingen letzte Schauer am östlichen Alpenrand ab und dann ist es oft klar, die Tiefstwerte liegen zwischen 10 und 15 Grad. Und morgen am Samstag, am 8.8. herrscht überwiegend sonniges Wetter. Östlich des Inns kommt nachmittags ein leichtes Schauer- und Gewitterrisiko mit dazu. Die Luft erwärmt sich dann auf Höchstwerte zwischen 28 und 30 Grad. Und am Sonntag scheint verbreitet die Sonne und die Temperaturen steigen auf heiße 30 bis hochsommerliche 34 Grad. Nachmittags ziehen von Westen langsam Wolken auf und zum Abend steigt an den Alpen das Schauer- und Gewitterrisiko an.

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1: 16.04, Servus auf die Straßen. Hallo, liebe Autofahrer, störungsfreier Verkehr. Das haben wir eine gute und eine sichere Fahrt mit Radio ISW an diesem Freitagnachmittag.
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1: Ja, Wetterkapriolen bei uns im ISW-Land. Fischereiverein sperrt alle seine Gewässer. Meldung kommt gleich aus Altötting. Und Großviehmarkt am 12. August in Mühldorf. 16.30 meldet sich dann Ralf mit den neuesten Informationen. ISW-Lokalnachrichten um halb. Und wir verraten Ihnen auch, wo spielt der SV Wacker Burghausen heute und wo gastiert der TSV Buchbach in der Regionalliga Bayern. Bayernliga Süd werden wir noch streifen und die Landesliga Südost. Heute geht's auch los wieder in Liga 3. Der SV Waldhof Mannheim gegen den Absteiger aus der zweiten Liga gegen Fortuna Düsseldorf. Und um 20.30 Uhr zweite Liga. Da trifft der VfL Bochum auf Hertha BSC Berlin.
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1: Die aktuelle Wetterlage bringt die heimischen Gewässer in arge Bedrängnis. Seit Wochen zu geringen Niederschläge und im Schnitt sehr hohe Tagestemperaturen haben die Abflüsse im Isen- und Rottsystem stark schrumpfen lassen. Gleichzeitig sind die Wassertemperaturen grenzwertig hoch, in der Isen etwa 25 Grad und mehr empfindliche Arten wie die heimische Bachforelle, aber auch Huchen, Flussbarsch, Hecht und Zander geraten zunehmend an.

an ihre Grenzen. Deswegen hat sich der Verein für Fischerei und Gewässerpflege e.V. in den Landkreisen Mühldorf am Inn und Altötting entschlossen, die von ihm gepflegten, derzeit gefährdeten Gewässer Isen und Rott, einschließlich aller ihrer Nebengewässer wie Mühlbäche, Altwässer und zuführende Bäche, für jegliche Fischereiausübungen vorübergehend zu sperren, bis die Verhältnisse sich deutlich gebessert haben. In diesem Zusammenhang bittet die Vereinsführung Anlieger und Freizeitnutzer, jegliche Eingriffe in die Gewässer wie Baden, Begehen, Durchreiten und so weiter derzeit zu vermeiden, die dort zusätzlichen Stress für die Bewohner verursachen könnten. Auch jegliche zusätzliche Wasserentnahme sollte tunlichst unterlassen werden, um die Fischfauna und auch alle anderen Gewässerbewohner nicht weiter zu gefährden. Hoffen wir gemeinsam auf schnelle und umfassende Entspannung der Situation, so der Verein abschließend. Und es ist ja gewaltig, auch an der Adria zum Beispiel, die Meerestemperaturen da über 30 Grad, das ist ja wie in einer Badewanne. Das ist ja keine Erholung mehr oder Abkühlung mehr. Es ist ja unfassbar. Hier ist der Freitagnachmittag bei Radio ESW, der Start ins Wochenende.

Der Zuchtverband für Fleckvieh in Oberbayern-Ost veranstaltet am Mittwoch, 12. August, einen Großviehmarkt in der Zuchtviehhalle in Mühldorf. Beginn ist um 11.30 Uhr. 16 Stiere bilden den Anfang. Anschließend kommen 11 großträchtige Kalbinnen zur Versteigerung. Sämtliche über 6 Monate trächtige Kalbinnen und ab Kalbe versichert. Zuletzt sind 129 frisch melkende Kühe sowie 11 Altkühe an der Reihe beim Kauf von 3 Tieren und mehr bietet der Verband Transportbeihilfen. Wir bieten jetzt auch Transportbeihilfen in Form von Musik. Hier ist Thomas Anders und Herr Silbereisen zusammen im Duo.

Die Schamoffensive eines 86-Jährigen hat bei einer Altöttinger Richterin seine Wirkung offenkundig nicht verfehlt. Mittels Strafbefehl wurde dem Rentner aus dem mittleren Landkreis Altötting vorgeworfen, im März 26 beim Ausparken ein anderes Auto touchiert und sich entfernt zu haben, ohne dem Geschädigten die notwendigen Daten zukommen zu lassen, die für eine Schadensregulierung unabdingbar sind. Eine Zeugin, die den Unfall beobachtete, hatte die Polizei informiert, wegen unerlaubten Entfernens vom Unfallort sollte er mit 50 Tages A40 € bestraft werden. Diese Sanktion hätte der Rentner widerspruchslos hingenommen. An der Strafe hing jedoch der Entzug der Fahrerlaubnis für die Dauer von 6 Monaten. Das belastete ihn ungleich mehr, weswegen er Einspruch einlegte und sich auf der Anklagebank des Amtsgerichts Altötting einfand. Bitte helfen Sie mir, bat er Richterin Dr. Melanie Rochner. Ich benötige meinen Führerschein dringend. Zur Begründung führte der 86-Jährige an, er besuche 3-mal pro Woche ein Fitnessstudio, damit er fit bleibe und das Alter erträglich gestalten könne. Seit Ende Mai sei sein Führerschein beschlagnahmt, seitdem chauffiere ihn seine Ehefrau dorthin und hole ihn wieder ab. Das falle ihr sehr schwer, deshalb wolle er unbedingt seine Frau entlasten und wieder selber fahren. In Kenntnis dessen, dass nach einem Führerscheinentzug die Wiedererteilung bei der Führerscheinbehörde liegt und diese nicht selten vorab die körperliche und die geistige Fähigkeit und die Fahrfähigkeit überprüft, ersuche er eindringlich den Entzug der Fahrerlaubnis in ein Fahrverbot umzuwandeln. Er habe auch bei dem Geschädigten angerufen und von diesem erfahren, dass dieser keine Anzeige erstattet habe, ließ er das Gericht wissen. Das spiele keine Rolle, erklärte die Richterin dem ohne Verteidiger erschienenen Angeklagten. Außerdem habe es sich lediglich um ein paar Kratzer gehandelt. Warum die Reparaturrechnung 2.715 € ausmachte, könne er sich eigentlich nicht erklären. Seine Versicherung habe aber den Schaden inzwischen vollständig ausgeglichen. Nach ausführlicher Belehrung durch die Richterin erklärte der Angeklagte schließlich, dass er seinen Einspruch auf die Rechtsfolgen beschränke. Das heißt, er erkenne die Schuld vollumfänglich an und beantrage lediglich, die Höhe der Strafe zu reduzieren. Weder im Fahreignungsregister noch im Bundeszentralregister findet sich ein Eintrag hinsichtlich des Angeklagten. Dem Flehen um seinen Führerschein konnte sich auch der Staatsanwalt Matthias Schramm nicht entziehen. Er beantragte nicht nur die Umwandlung des Führerscheinentzugs in ein Fahrverbot, sondern reduzierte die führerscheinlose Zeit auch noch von 6 Monaten auf 1 Monat ab Rechtskraft. Die monetäre Strafe sollte unverändert wie im Strafbefehl ausgewiesen bleiben. 2.000 €, so entschied auch die Richterin und fügte an, ich glaube nicht, dass es Ihnen an der charakterlichen Eignung mangelt. Deshalb könne sie ein Fahrverbot in diesem Fall vertreten.

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0: 16.31 Uhr an diesem Freitagnachmittag, der 7. August, Reifzeit jetzt, die ISW Lokalnachrichten.
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2: Mit Ralf Stenger, grüß Gott. Die Beherbergungsbetriebe in der Innsalzach-Region blicken auf ein gemischtes erstes Halbjahr zurück. Zwar stiegen die Gästezahlen im gesamten Bezirk Oberbayern leicht an, doch nicht alle Bereiche der Tourismusbranche profitieren. Während Hotels und Ferienzentren spürbare Zuwächse verbuchten, mussten Pensionen und Gasthöfe Rückgänge hinnehmen. Besonders hart traf es die Campingplätze in der Region, bei denen die Übernachtungszahlen im Frühsommer deutlich einbrachen. Die B299 zwischen Garching und Unterneukirchen ist ab sofort wieder befahrbar. Nach nur 4 Monaten Bauzeit wurde die Strecke 4 Monate früher als geplant freigegeben. Neben einer verbreiterten Fahrbahn und neuen Leitplanken gibt es nun erstmals einen durchgehenden Radweg zwischen den beiden Orten. Durch eine unkomplizierte Lösung beim Bodenaushub sparte das Bauamt zudem 2,5 Millionen Euro. Der Innenstadtpark Mühldorf vor der Musikschule hat sich Ende Juli wieder in einen bunten Treffpunkt verwandelt. Zahlreiche Besucher kamen zur 4. Picknicktafel zusammen, um gemeinsam zu ratschen und neue Kontakte zu knüpfen. Die Aktion vom Gesundheitsamt, Stadt und AOK soll Einsamkeit vorbeugen und Menschen unkompliziert verbinden. Nach der großen Resonanz hoffen die Organisatoren auf eine Neuauflage im nächsten Sommer. Auf der A94 in den Landkreisen Mühldorf und Altötting gibt es weiterhin keine staatlichen WC-Anlagen. Grund dafür sind rechtliche Vorgaben der Autobahn GmbH. Ein geplanter Rastplatz bei Töging wurde gestrichen, weil der private Autohof vor Ort die Versorgung abdeckt. Weitere Bauten sind aus Umweltschutzgründen nicht zulässig. Die Autobahn GmbH verweist daher auf den Töginger Autohof. Das nächste staatliche WC an der Strecke entsteht dann erst 2028 bei Pocking. In Burghausen wird die Bad Höringer Straße am kommenden Donnerstag ab 7 Uhr wegen Betonarbeiten am Salzach-Zentrum gesperrt. Bis zum Nachmittag soll der Verkehr wieder rollen. Eine Umleitung zur Robert-Koch-Straße führt über Wacker West und die Maklerstraße. Bereits ab Montag dicht ist die Pfarrkirchen 12 bei Baumgarten und Weinberg. Grund sind 2-wöchige Straßenarbeiten bis zum 21. August. Die Umleitung verläuft über Waldhof und Dummeldorf. Busse fahren regulär durch.
0: Danke, Ralf, für die Infos um 16:30 Uhr. Und in einer Stunde und 25 Minuten spielt der SC Nürnberg 2 am Pfalzner Weiher, aber im Nebenplatz gegen die TSV Buchbach. Nürnberg 2 um 18 Uhr. Regionalliga Bayern gegen Buchbach. Die sind 7. momentan in der Tabelle der Regionalliga Bayern. Der Tabellenführer, der spielt um 19 Uhr beim TSV Hauptstadt, der SV Wacker Burghausen. 60 München, Münchens große Liebe, dann im ausverkauften Grünwalder. Um 19 Uhr heute gegen den FC Augsburg 2. Zweite Liga ist heute 20:30 Uhr VfL Bochum gegen Hertha BSC. Dritte Liga 19 Uhr SV Waldhof Mannheim gegen Fortuna Düsseldorf. Und Bayernliga Süd 19 Uhr heute TSV Wasserburg gegen SV Erlbach. Morgen 15 Uhr FC Gundelfing gegen SV Kirchheim-Schöring. Und die Fans des SB Chiemgau Traunstein, denen sei gesagt, FC Unterföhring heute Abend gegen SBC Traunstein ist abgesagt worden. 18:30 Uhr spielt dann der Pfau auswärts beim FC Moos Inning in der Landesliga Südost. Um 16 Uhr morgen dann am Samstag der ESV Freilassing gegen VfB Heilberg Moos. Und am Sonntag um 15 Uhr in der Landesliga Südost der SV Planegg gegen den TSV Kastel. Jetzt zum Wetter.
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0: Und das um 16:35 Uhr. Servus und einen schönen Freitagnachmittag. Nachmittags und abends wechseln sich bei uns im ISW-Land bei 24 Grad bis 28 Grad einige Wolken mit teils längerem Sonnenschein ab. Vor allem an den Alpen kommt es spät nachmittags und abends örtlich zu Schauern und zu Gewittern. Nachts klingen letzte Schauer am östlichen Alpenrand ab und dann ist es oft klar. Die Tiefstwerte liegen zwischen 10 Grad und 15 Grad. Und dann am Samstag, morgen herrscht überwiegend sonniges Wetter. Östlich des Inns kommt nachmittags ein leichtes und Schauer- und Gewitterrisiko auf. Die Luft erwärmt sich auf Höchstwerte zwischen 28 Grad und 30 Grad. Und am Sonntag scheint verbreitet die Sonne und die Temperaturen steigen dann auf heiße 30 bis hochsommerliche 34 Grad Celsius. Nachmittags am Sonntag ziehen von Westen langsam Wolken auf und zum Abend steigt an den Alpen das Schauer- und Gewitterrisiko an.
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Die Zahl der geschätzten Hitzetoten im Freistaat Bayern ist dieses Jahr außergewöhnlich hoch. Nach Berechnung des Robert-Koch-Instituts RKI sind bis einschließlich der Kalenderwoche 30, also bis zum Sonntag, 26. Juli, bereits rund 1290 Menschen an den Folgen großer Hitze gestorben. Zum Vergleich, im gesamten Jahr 2025 waren es im Freistaat Bayern nach RKI-Schätzungen 490 Fälle. Auch in den 9 Jahren zuvor lagen die Werte jeweils deutlich niedriger und besonders gefährdet sind ältere Menschen. Dabei bedeutet hitzebedingter Sterbefall nicht zwangsläufig, dass es etwa ein Hitzeschlag unmittelbar zum Tod geführt haben muss. In vielen Fällen wirkt die Hitze gemeinsam mit bereits bestehenden Erkrankungen. Auf dem Totenstein wird die hohe Temperatur deshalb häufig nicht als direkte Todesursache angegeben. Und das RKI ermittelt die Zahl der Hitzetoten daher mittels statistischer Berechnungen. Entsprechend handelt es sich um Schätzwerte mit einer größeren Schwankungsbreite und nicht um einzeln registrierte Todesfälle. Trotz der hohen absoluten Zahl ist Bayern im bundesweiten Vergleich weniger stark betroffen als einige andere Bundesländer. Für Baden-Württemberg schätzt das RKI bislang rund 2490 Hitzetote, für Nordrhein-Westfalen 2620 und für das Bundesland Hessen 1650. Alle drei Länder liegen damit trotz teilweise deutlich geringerer Einwohnerzahlen über dem Freistaat Bayern. Bezogen auf die Bevölkerung kommen im Freistaat derzeit geschätzt 9,7 Hitzetote auf 100.000 Einwohner. Damit liegt der Freistaat Bayern im unteren Mittelfeld.

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0: Deutschlands Autofahrerinnen und Autofahrer werfen immer seltener das Dach zurück. Das Cabriolet wird zur aussterbenden Fahrzeugklasse und auch gebraucht weniger nachgefragt. Der Anteil von Cabrios an den von Händlern verkauften Gebrauchtwagen sank von 3% im Jahr 2021 auf 2,1% im Jahr 2026. Der Rückgang hat sich beschleunigt. Allein in diesem Jahr gingen die Verkäufe um fast 10% zurück, hat das Portal AutoUncle ermittelt. Und die Entwicklung ist die logische Konsequenz eines Automarktes, der immer weniger auf Cabriolets setzt. Der Markt werde schmaler und teurer, heißt es bei AutoUncle. Es gibt bei neuen Modellen noch 48 statt 64 Modellreihen wie im Jahr 2021, waren 2008 Cabrios noch in einer riesen Auswahlvertretung, hat sich das jetzt komplett gedreht.
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Nach den 17 Uhr Nachrichten hier im Programm von Radio ISW gibt es unter anderem den ISW Polizeibericht und die Zusammenfassung des ISW Flohmarkts, der letzte Flohmarkt für diese Woche.

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1: Ich bin Dominik Schweiger. Im Saarland dürfen Lastwagen vorübergehend auch an Sonn- und Feiertagen fahren. Das ist ja eigentlich verboten. Als Grund nennt die saarländische Regierung das Niedrigwasser der Flüsse im Land. Dadurch können weniger Waren per Schiff transportiert werden. Die Ausnahmeregelung soll bis einschließlich September gelten. Zuvor hatte sich unter anderem Bayerns Verkehrsminister Bernreiter dafür ausgesprochen, das Lkw-Fahrverbot zeitweise aufzuheben. Morgen ist in vielen Ferienorten wieder Bettenwechsel, heißt, es dürfte voll werden auf den Autobahnen. An der A8 und der A93 darf in Oberbayern bei Stau nicht einfach auf die Landstraße ausgewichen werden. Da gibt's entsprechende Verbote. Und die werden dieses Wochenende laut Bayerns Innenminister Herrmann besonders streng kontrolliert. Wer bei Stau von der Autobahn abfährt, muss einen konkreten Grund vorweisen können. Bei uns machen uns Hitze und Trockenheit zu schaffen. Bei unseren Nachbarn in Österreich schaut's dagegen ganz anders aus. Heftige Unwetter haben im Westen des Landes Straßen überflutet und Schlammlawinen ausgelöst. Betroffen sind laut Tiroler Polizei auch Regionen, in denen gerade viele Touristen unterwegs sind. Mehr von Albert Otti aus Wien.
2: Im Zillertal sind 3 Muren abgegangen und haben Straßen blockiert. Und in Kitzbühel musste die Feuerwehr mit Wasserpumpen ausrücken. Dort waren innerhalb einer Stunde 30 mm Regen gefallen. Auch das Bundesland Salzburg war von schweren Unwettern betroffen. Mehrere Brücken wurden zerstört. Bei Bad Gastein mussten Wanderer wegen einer Mure von einer Berghütte ausgeflogen werden.
1: Egal ob aus dem Inland oder aus dem Ausland, Bayern zieht immer mehr Touristen an. Insgesamt haben im ersten Halbjahr rund 18,6 Millionen Gäste im Freistaat übernachtet, so die Statistik. Allerdings, Gasthöfe und Pensionen haben weniger Gäste verzeichnet, Hotels, Jugendherbergen und Ferienhäuser dagegen mehr. Die meisten Touristen hat es nach Oberbayern gezogen. Der Druck auf FIFA-Chef Infantino wächst. Jetzt fordert auch der norwegische Fußballverband seinen Rücktritt. Infantino fehle das nötige Vertrauen, um den Weltverband weiterzuführen, hieß es. Auslöser der Kritik ist sein Plan, Rechte an der Fußball-WM an private Investoren zu verkaufen. Zuvor hatten sich bereits unter anderem der DFB und die UEFA dagegen ausgesprochen.
3: Der tritt nicht freiwillig zurück. Gianni Infantino, der Mann, der 7 Sprachen spricht, mit einer Libanesin verheiratet ist, der will dann eine dritte Amtszeit. Das wird dann nächstes Jahr sein. Der wird dann wahrscheinlich wiedergewählt. Aber bis dahin ist noch ein bisschen Zeit und vielleicht macht's auch der Kalif aus Paris. Wir werden sehen. So, jetzt zu den Schlagzeilen, Ralf.
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0: Brand ab und dann ist es oft klar, die Tiefstwerte liegen zwischen 10 Grad und 15 Grad. Kann man wieder besser schlafen, einigermaßen schlafen. Am Samstag herrscht überwiegend sonniges Wetter. Östlich des Inns kommt nachmittags ein leichtes Schauer- und Gewitterrisiko auf. Die Luft erwärmt sich dann auf Höchstwerte zwischen 28 Grad und 30 Grad. Und morgen am Sonntagschein verbreitet die Sonne und die Temperaturen steigen auf heiße 30 bis 34 Grad. Nachmittags ziehen von Westen langsam Wolken auf und zum Abend steigt an den Alpen das Schauer- und Gewitterrisiko an.
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0: Keine Meldung über Verkehrsbehinderung, dann sagen wir eine gute und eine sichere Fahrt mit Radio ISW am Freitagnachmittag. Endlich Wochenende ISW-Land, hoffentlich für Sie.
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0: In dieser Stunde 17.40, 17.45 die ISW-Kindergeschichte, wie immer am Freitagnachmittag. Und wir kümmern uns um den ISW-Polizeibericht und zum letzten Mal in dieser Woche die Zusammenfassung des ISW-Flohmarkts. Servus, sagt der Freitagnachmittag Friedrich. Schön, dass Sie dabei sind an diesem 7. August 2026. Guten Start ins Wochenende, ISW-Land.

0: DSW Polizeibericht vom 7. August.
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2: Ja, gestern gegen 16.45 Uhr fuhr eine Fahrzeugkolonne bestehend aus drei Fahrzeugen von Kirchweidach kommend in Richtung Feichten. Kurz nach dem Ortsschild setzte der ganz hinten fahrende Mercedes-Kleintransporter, der von einem 36-jährigen Mann aus dem südlichen Landkreis gelenkt wurde, in einer Rechtskurve zum Überholen an. An dem ersten Auto fuhr er problemlos vorbei. Nach der Kurve konnte er erst den Gegenverkehr wahrnehmen und der Kleintransporter zog wieder nach rechts, um einen Frontalzusammenstoß mit dem entgegenkommenden Fahrzeug zu verhindern. Hierbei drängte er sich neben den ersten PKW der Kolonne, einem Peugeot, der von einer 83-jährigen Frau aus dem Landkreis Altötting gesteuert wurde. Der entgegenkommende Verkehr musste ebenfalls stark verzögern und nach rechts ausweichen. Es kam allerdings zu keiner Berührung mit dem Kleintransporter. Verletzt wurde niemand. Es entstand ein Gesamtschaden im unteren vierstelligen Bereich. Ja, ebenfalls am Donnerstag, und zwar Mittag, kam es auf der Kreisstraße bei Bayerbach-Huckenham im Landkreis Rottal-Inn zu einem Verkehrsunfall zwischen einem 49-jährigen Pkw-Fahrer und einem 9-jährigen Radfahrer. Der Pkw-Fahrer befuhr die Kreisstraße von Au in Richtung Bayerbach in gerader Richtung, während der 9-Jährige gemeinsam mit seiner Familie aus der Einmündung Huckenham nach links auf die Kreisstraße einbiegen wollte. Hierbei übersah der 9-Jährige den herannahenden Pkw, welcher vermutlich durch einen vorausfahrenden Rechtsabbieger teilweise verdeckt wurde. Trotz Vollbremsung kam es zu einer leichten Kollision der beiden, wodurch der 9-Jährige zu Sturz kam und sich mittelschwer verletzte. Der 9-Jährige kam zur Versorgung in ein Kinderkrankenhaus. Gestern befuhr eine 25-Jährige aus dem östlichen Landkreis Erding mit ihrem Opel die Stadtstraße in Richtung Vatersdorf. Auf Höhe Schleibing kam sie aus noch unbekannter Ursache von der Fahrbahn ab und fuhr in den linken Straßengraben. Sie und ihr 6-jähriger Sohn, der sich im Kindersitz auf der Rückbank befand, erlitten Verletzungen und wurden ins Klinikum Landshut verbracht. Der Sachschaden beträgt ca. 8.000 Euro. Bereits am Sonntagabend kam es zu einem Einsatz in der Bergstraße in Eckenfelden für die Feuerwehr. Das Essen eines 73-Jährigen brannte an, sodass es in seiner Küche stark rauchte. Ein Feuer entstand jedoch nicht. Die Freiwillige Feuerwehr Eckenfelden war vor Ort, um die Situation zu begutachten. Es entstand Gott sei Dank nur geringer Sach, aber auch kein Personenschaden. Gott sei Dank. Tja, jetzt kommen wir zur kuriosen Meldung. Gestern wurde in Kai bei Tittmuning in der St. Ulrichstraße ein Ortsschild geklaut. Zeugenhinweise erbittet die Polizeiinspektion in Burghausen. Ja, ebenfalls gestern ereignete sich am Marktplatz in Thann ein kurioser Verkehrsunfall mit zwei verletzten Personen. Ein 84-jähriger Fahrer eines BMW fuhr in Richtung Ortsausgang, also Richtung Sparkasse, als eine 85-jährige rückwärts ausparken wollte und hierbei den BMW übersah. Sie touchierte den BMW, anschließend verwechselte der Fahrer des BMWs vermutlich die Pedale und drückte aufs Gaspedal. Und der PKW verfing sich dann zwischen einem Baum und einem Blumentrog und kam dabei in Schräglage zum Stehen. Der 84-Jährige sowie seine 79-jährige kroatische Beifahrerin mussten durch die Feuerwehr Thann aus dem PKW geborgen werden und wurden anschließend dann mit Verletzungen in ein Krankenhaus verbracht.
0: Dankeschön an Thomas Fickersberger. Wir haben noch einen kleinen Nachtrag. ISW-Polizeibericht heute gegen 1 Uhr. Der erreichte die Einsatzzentrale der Polizei einen Notruf über einen Verkehrsunfall auf der Staatsstraße 37 von Grüntal in Richtung Waldhausen, Gemeindegebiet Schneidsee. Dabei kam ein 18-jähriger deutscher Staatsbürger aus dem Landkreis Traunstein nach rechts von der Fahrbahn ab, kollidierte dort mit einem Baum und kam ca. 50 Meter weiter auf dem Dach des Fahrzeugs zum Liegen. Er konnte sich anschließend selbst aus dem Fahrzeug befreien. Eine zufällig vorbeifahrende Ersthelferin bemerkte den Unfall und verständigte den Notarzt. Der Fahrer wurde bei dem Unfall leicht bis mittelschwer verletzt und wurde mit dem Rettungsdienst in ein nahegelegenes Krankenhaus Krankenhaus verbracht. Bei der Kontrolle des Fahrers wurde ein Alkoholwert von mehr als 1,1 Promille festgestellt. Es wurde daher eine Blutentnahme durchgeführt. Da der Fahrer sich noch in der Probezeit befand, war ihm eigentlich der Konsum von Alkohol vor Fahrtantritt komplett verboten. Am Fahrzeug entstand ein wirtschaftlicher Totalschaden im deutlich fünfstelligen Bereich. Es wurden durch ein Abschleppunternehmen wieder auf die Räder gedreht und anschließend vom Unfallort abgeschleppt. Die Freiwilligen Feuerwehren Waldhausen und Tittelmoos waren mit insgesamt 22 Einsatzkräften vor Ort, kümmerten sich um die Verkehrslenkung, die Betreuung des Fahrers und unterstützten bei der Bergung des Fahrzeugs. Die Kreisstraße, die war für circa 2 Stunden ganz oder zumindest teilweise gesperrt. Und die Polizeiinspektion Troschberg nahm den Unfall auf. Den Fahrer erwartet nun ein Strafverfahren wegen Trunkenheit im Verkehr. Der Führerschein wurde sichergestellt. Und am späten Donnerstagabend wurde die integrierte Leitstelle über einen Verkehrsunfall der etwas anderen Art informiert. Ein Fahrzeug soll mit hoher Geschwindigkeit in den Löschweiher der Freiwilligen Feuerwehr Emmerzham gefahren sein. Anschließend waren Hilferufe zu hören. Vor Ort konnte ein Audi mit Traunsteiner Zulassung im Wasser festgestellt werden. Der Fahrer konnte sich selbstständig aus dem Pkw befreien, flüchtete sich auf das Fahrerdach und wurde von dort aus mit Hilfe der Feuerwehr geborgen. Augenscheinlich zog sich der 30-Jährige wie durch ein Wunder kaum Verletzungen zu. Am Audi entstand ein geschätzter Sachschaden im fünfstelligen Bereich und die Freiwillige Feuerwehr Emmerzham war mit etwa 30 Einsatzkräften vor Ort. Zudem war ein Rettungswagen, ein Notarzteinsatzfahrzeug im Einsatz. Und ein Brand in Sonnberg bei Kienberg am heutigen 7.8. gegen 14.30 meldete ein aufmerksamer Autofahrer einen stark rauchenden Stadel in Sonnau. Nachdem die Eigentümer von Passanten über den Brand informiert wurden, löschten diese kurzerhand selbst den Brand mit Hilfe von Feuerlöschern und dem Gartenwasserschlauch. 2 Wechselrichter, eine PV-Anlage, fingen aufgrund eines technischen Defekts an zu brennen. Durch das schnelle Eingreifen konnte Schlimmeres verhindert werden. In dem Stadel befanden sich auch mehrere Kühe und Kälber. Das Feuer breitete sich nicht auf den Stadel aus. Lediglich die beiden Wechselrichter sowie einige Kabel fingen Feuer und verbrannten vollständig. Es waren die Freiwilligen Feuerwehren Kienberg, Rabenn, Obing, Troschberg, Emmerzham, Seon und Kirchstedt sowie ein Fachberater des THWs mit vor Ort. Die Einsatzleitung der Feuerwehren übernahm Kienberg und die Einsatzleitung des Rettungsdienstes wurde vom Bayerischen Roten Kreuz gestellt. Bei dem Brand wurden weder Tiere noch Personen verletzt. Der Sachschaden beläuft sich auf ca. 10.000 Euro. Der Brand wurde von der Polizeiinspektion Troschberg aufgenommen.

0: Und hier ist der Flohmarkt-Impresario Thomas Vöckersberger mit der Zusammenfassung des ISW-Flohmarkts vom Freitag.
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2: Die Flohmarkt-Zusammenfassung für den heutigen Freitag. Wir hätten Herrenkleidung abzugeben in der Größe M und L. Verschiedene Dinge sind es, außerdem zwei gebrauchte E-Bikes, Fahrradhelme und diverse Kleinteile, Rasierer und was so alles im Haushalt gibt. Also wenn Sie da mehr Informationen wollen, 08638 5793, das wäre in Waldkraiburg, also 08638 5793. Gesucht wird ein Elektroofen mit Backfach. Er sollte freistehend sein und sollte auch funktionieren. Der wird übergangsweise gebraucht. Also ein Elektroofen mit Backfach wird gesucht, freistehend und funktionstüchtig. Die Telefonnummer hierfür wäre die 08678 8550. Ich wiederhole die Nummer 08678 8550. Wenn da keiner hingeht, dann können Sie es auch da probieren unter der 08622 363. 08622 363. Ja, und dann hätten wir noch ein nigelnagelneues Herrenturnrad 28 Zoll mit Kettenschaltung. Das nigelnagelneu ist noch original verpackt. Sagenhaft günstiger Preis 100 Euro für neues Herrenturnrad 28 Zoll. Die Telefonnummer in Töging 08631 943 56. 08631 943 56. Soweit die Flohmarkt-Zusammenfassung für den heutigen Freitag. Mehr Flohmarktware natürlich wieder ab kommenden Montag.
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0: So, kurze Werbeeinblendung und dann sind wir bei den ISW-Lokalnachrichten um 13:30. 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
2: Mit Ralf Stenger, grüß Gott. Die Beherbergungsbetriebe in der Innsalzach-Region blicken auf ein gemischtes erstes Halbjahr zurück. Zwar stiegen die Gästezahlen im gesamten Bezirk Oberbayern leicht an, doch nicht alle Bereiche der Tourismusbranche profitieren. Während Hotels und Ferienzentren spürbare Zuwächse verbuchten, mussten Pensionen und Gasthöfe Rückgänge hinnehmen. Besonders hart traf es die Campingplätze in der Region, bei denen die Übernachtungszahlen im Frühsommer deutlich einbrachen. Die B299 zwischen Garching und Unterneukirchen ist ab sofort wieder befahrbar. Nach nur 4 Monaten Bauzeit wurde die Strecke 4 Monate früher als geplant freigegeben. Neben einer verbreiterten Fahrbahn und neuen Leitplanken gibt es nun erstmals einen durchgehenden Radweg zwischen den beiden Orten. Durch eine unkomplizierte Lösung beim Bodenaushub sparte das Bauamt zudem 2,5 Millionen Euro. Der Innenstadtpark Mühldorf vor der Musikschule hat sich Ende Juli wieder in einen bunten Treffpunkt verwandelt. Zahlreiche Besucher kamen zur 4. Picknicktafel zusammen, um gemeinsam zu ratschen und neue Kontakte zu knüpfen. Die Aktion vom Gesundheitsamt, Stadt und AOK soll Einsamkeit vorbeugen und Menschen unkompliziert verbinden. Nach der großen Resonanz hoffen die Organisatoren auf eine Neuauflage im nächsten Sommer. Auf der A94 in den Landkreisen Mühldorf und Altötting gibt es weiterhin keine staatlichen WC-Anlagen. Grund dafür sind rechtliche Vorgaben der Autobahn GmbH. Ein geplanter Rastplatz bei Töging wurde gestrichen, weil der private Autohof vor Ort die Versorgung abdeckt. Weitere Bauten sind aus Umweltschutzgründen nicht zulässig. Die Autobahn GmbH verweist daher auf den Töginger Autohof. Das nächste staatliche WC an der Strecke entsteht dann erst 2028 bei Pocking. In Burghausen wird die Bad Höringer Straße am kommenden Donnerstag ab 7 Uhr wegen Betonarbeiten am Salzach-Zentrum gesperrt. Bis zum Nachmittag soll der Verkehr wieder rollen. Eine Umleitung zur Robert-Koch-Straße führt über Wacker West und die Maklerstraße. Bereits ab Montag dicht ist die Pfarrkirchen 12 bei Baumgarten und Weinberg. Grund sind 2-wöchige Straßenarbeiten bis zum 21. August. Die Umleitung verläuft über Waldhof und Dummeldorf. Busse fahren regulär durch.
0: Dankeschön an Ralf für diese Information. Und in 25 Minuten spielt dann in der Regionalliga Bayern der SDFC Nürnberg 2 beim Pfalzner Weiher oder auf dem Pfalzner Weiherplatz Nebenplatz gegen den TSV Buchbach und in 1,5 Stunden der TSV Hauptstadt gegen den Tabellenführer der Regionalliga Bayern gegen den SV Wacker Burghausen. Heute spielen um 19 Uhr auf Giesings Höhen TSV 1860 München gegen den FC Augsburg 2 und in der zweiten Liga um 20.30 Uhr heute der VfL Bochum gegen Hertha BSC Berlin. TSV Wasserburg ist heute unterwegs in der Bayernliga Süd gegen den SV Erlbach. Morgen dann der FC Gundelfingen gegen SV Kirchheim-Schöring. Und Landesliga Südost, das Spiel ist abgesagt worden. FC Unterföhring gegen BSC Traunstein und FC Moos-Inning gegen SSV Eggenfelden heute 18:30 Uhr. Morgen dann 16 Uhr und Sonntag 15 Uhr in der Landesliga Südost der ESV Freilassing, VfB Hallberg-Moos und SV Planegg gegen TSV Kassel. Und dritte Liga geht heute auch los in gut 1,5 Stunden oder in knapp 1,5 Stunden SV Waldhof Mannheim gegen Fortuna Düsseldorf. Beginn der dritten Ligasaison 26/27. So, wir schauen zum Wetter.
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0: Nachmittags und abends wechseln sich bei uns im ISW-Land bei 24 bis 28 Grad einige Wolken mit teils längerem Sonnenschein ab. Vor allem an den Alpen kommt es spät nachmittags und abends örtlich zu Schauern und zu Gewittern. Nachts klingen letzte Schauer am östlichen Alpenrand ab und dann ist es oft klar, die Tiefstwerte liegen zwischen 10 und 15 Grad. Und morgen am Samstag, 8.8., herrscht überwiegend sonniges Wetter. Östlich des Inns kommt nachmittags ein leichtes Schauer- und Gewitterrisiko auf. Die Luft erwärmt sich auf Höchstwerte zwischen 28 und 30 Grad und am Sonntag scheint verbreitet die Sonne und die Temperaturen, die steigen auf heiße 30 bis hochsommerliche 34 Grad. Nachmittags ziehen von Westen langsam Wolken auf und zum Abend hin erhöht sich das Schauer- und Gewitterrisiko an den Alpen. Da haben wir noch einen ISW-Verkehrsservice, das war der falsche Jingle. Wir schauen mal ganz kurz auf die Straßen um 17:36. Keine Verkehrsbehinderungen. Wenn Sie was haben sollten für uns, dann melden Sie sich hier im Studio der ISW unter den bekannten Telefonnummern. Und dann sagen wir eine gute und eine sichere Fahrt mit Radio ISW an diesem Freitagnachmittag. Und weiter geht's mit Musik bei uns hier bei Radio ISW. Der Start ins Wochenende.

So, dann kommen wir zur ISW Kindergeschichte. Wir machen das heute in zwei Teilen, denn die Geschichten sind relativ kurz und knapp und bündig. Der Wecker, damit fangen wir an. Es war 6 Uhr am frühen Morgen, als der Wecker rappelte. Leonie wurde wach und schaltete ihn ab. Juhu, rief sie laut. Was ist denn mit dir los? Fragte ihre große Schwester. Leonie verdrehte die Augen. Ich habe mir den Wecker extra so früh gestellt, damit ich mich freuen kann, dass heute Sonntag ist und ich ausschlafen darf. Dann jubelte sie ein zweites Mal, deckte sich wieder zu und schlief noch einmal ein. Gleich gibt's noch eine ISW-Kindergeschichte. Bank.

0: Gleich wird's 3:46, zweite Kindergeschichte. Der Meisterdetektiv Malte durchstöberte das Zimmer und untersuchte jede Ecke mit einer großen Lupe in der Hand. Keine Sorge, Anne, beruhigte er seine ältere Schwester. Ich weiß nämlich jetzt schon ganz genau, wer die Hälfte deiner Gummibärchen gegessen hat. Anna verdrehte ungläubig und genervt die Augen. Ach ja, und das verrät dir alles, deine blöde Lupe oder was? Entgegnete sie gereizt. Nein, konterte Malte, das sagen mir das satte Gefühl in meinem Bauch und der süße Geschmack auf meiner Zunge. Dann stopfte er sich lachend ein letztes Gummibärchen in den Mund, während er von Anna wütend mit einem Kissen beworfen wurde. So, liebe Kleinen, jetzt schlaft schön rein in den Samstag. Und das war's in unserer Familienradiosendung am Freitag, der 7.8.2026. Wir hören uns morgen, wenn Sie möchten, wenn Sie wollen, in alter Frische von 7 bis 13 Uhr zum langen Samstag. Servus, sagt der Freitagnachmittag Friedrich. Ihnen eine schöne Zeit. Jetzt gibt's noch 3 Tage wach. Und I'm going slightly mad aus dem Jahr 1991 von Queen. 3 Tage wach ist von Noel Terhorst. Ein bisschen Werbung noch und dann bis morgen. Machen Sie es gut, bleiben Sie in Salz auf Helle treu. Einen schönen Freitagabend, sagt der Freitagnachmittagsfriedrich.
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6: Ich bin Dominik Schweiger. ZIG für das hessische Ziegenhain oder TP für Templin in Brandenburg. Wiederbelebte Autokennzeichen sind für viele ein Stück Heimat am Auto und werden immer beliebter. Millionen von Autos sind mit den neuen alten Kennzeichen unterwegs. Am gefragtesten ist eine Großstadt aus NRW. Tine Klimach berichtet.
7: Seit 2012 dürfen Landkreise und kreisfreie Städte zusätzlich alte Heimatkennzeichen reaktivieren. Und seitdem sind fast 7 Millionen Autos, Motorräder und Hänger damit zugelassen worden. Das sind aktuelle Zahlen der Hochschule Heilbronn. Am häufigsten wurde davon mit gut 28.000 Fällen das Kennzeichen MO für Moers ausgegeben.
6: Immer mehr Bundesländer heben die Lkw-Fahrverbote an Sonn- und Feiertagen auf, wegen Niedrigwasser. Genau deswegen können Schiffe weniger Fracht laden, die dann wiederum entweder liegen bleibt oder mit dem Lastwagen transportiert werden muss. Rheinland-Pfalz und das Saarland haben die Fahrverbote vorerst aufgehoben. An den Flüssen in Deutschland fallen die Pegel immer weiter. Bei Duisburg hat der Rhein einen neuen Tiefstand erreicht. Nach dem versuchten Drohnenanschlag am Flughafen Halle-Leipzig verschärfen die Behörden massiv die Sicherheit. Auf dem Gelände soll eine spezielle Drohnenabwehr installiert werden. Nach Informationen von Bild wurde heute der optimale Standort für die Hightech-Anlage gesucht. Zum Arsenal der Spezialkräfte gehören zum Beispiel Störsysteme für Funksignale, physische Abwehrmittel und spezielle Abfangdrohnen. Die bayerische Staatsregierung will Landwirte unterstützen, die unter anderem wegen der Trockenheit und ihren Folgen leiden. Betroffene Betriebe können unter anderem Steuerzahlungen aufschieben oder ihre Vorauszahlungen senken lassen. Für Biobauern werden außerdem die Futterregeln vorübergehend gelockert. Wenn kein Biofutter verfügbar ist, dürfen sie nach einem Antrag auch konventionelles Heu oder Silage kaufen. E-Scooter-Fahrer verletzen sich bei Unfällen viel öfter schwer am Kopf als Rad- oder Motorradfahrer. Laut einer britischen Studie ist das Risiko für ein Schädel-Hirn-Trauma im Vergleich zu Fahrradfahrern fast doppelt so hoch, im Vergleich zu Motorradfahrern sogar fast dreimal so hoch. Das liegt unter anderem daran, dass E-Scooter-Fahrer meist keinen Helm aufhaben.
5: Das Wetter.
6: An den Alpen ziehen immer noch ein paar Schauer und Gewitter durch, aber die klingen jetzt immer mehr ab. Im Laufe der Nacht ist es dann überwiegend klar und wenn überhaupt nur leicht bewölkt. Im Süden kann es dabei auch neblig werden. Die Temperaturen gehen runter auf 15 bis 8 Grad. Morgen scheint die Sonne wieder von früh bis spät. Dazu gibt es nur wenige harmlose Wolken. Die Höchstwerte, die liegen zwischen 26 und 32 Grad. Ähnlich sieht es auch am Sonntag und in der neuen Woche aus.
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1: Ich bin Dominik Schweiger. Es ist eine umstrittene Forderung, die der Chef des IFO-Instituts Fuß macht. Er schlägt eine einheitliche Mehrwertsteuer auf alle gekauften Produkte vor, auch auf Grundnahrungsmittel. Union und SPD lehnen das laut Tagesspiegel aber ab. Zoe Tasovali mit den Details.
2: An der Supermarktkasse würde man den Vorschlag des IFO-Präsidenten ziemlich schnell merken. Auf Lebensmittel wären statt 7 künftig 19% Mehrwertsteuer fällig. Menschen mit wenig Einkommen sollen dafür 360 Euro im Jahr vom Staat bekommen. Der SPD reicht das nicht. Wer jede Woche für 100 Euro Lebensmittel kauft, zahlt nach ihrer Rechnung rund 600 Euro mehr im Jahr.
1: Im Supermarkt spüren wir außerdem die ersten Folgen der Trockenheit. Bestimmte Gemüsesorten sind teurer geworden, wie zum Beispiel Salat, Gurken, Paprika, Brokkoli, Blumenkohl oder Kohlrabi. Es gibt aber auch Ausnahmen, etwa Tomaten und Zucchini, die im Vergleich zum Vorjahr sogar günstiger geworden sind. Das trifft auch auf Obst zu. Das liegt auch daran, dass das häufig aus dem Ausland kommt. Heimische Erzeuger müssen dann den Preis mitgehen. In Rheinland-Pfalz und im Saarland dürfen Lastwagen vorübergehend auch an Sonn- und Feiertagen fahren. Das ist ja eigentlich verboten. Der Grund für die Lockerung? Die niedrigen Flusspegel. Dadurch können weniger Waren per Schiff transportiert werden. Das Verbot soll wohl schon an diesem Wochenende aufgehoben werden. In einigen Bundesländern enden jetzt die Sommerferien. Es dürfte also richtig voll auf den Autobahnen werden. Auch morgen dürfte es voll werden auf den bayerischen Autobahnen. An der A8 und der A93 darf in Oberbayern bei Stau nicht einfach auf die Landstraße ausgewichen werden. Die entsprechenden Verbote werden laut Bayerns Innenminister Herrmann besonders streng kontrolliert. Wer bei Stau von der Autobahn abfährt, muss einen konkreten Grund vorweisen können. Gelingt nach 10 Jahren wieder ein Sieg zum Auftakt einer neuen Saison? Vor der Frage steht der VfL Bochum, der heute Abend um 20.30 Uhr die neue Spielzeit in der zweiten Fußball-Bundesliga eröffnet. Zu Hause empfangen die Bochumer Hertha BSC. Für die Berliner ist es das zweite Eröffnungsspiel in Folge.
0: Das Wetter.
1: An den Alpen ziehen immer noch ein paar Schauer und Gewitter durch, aber die klingen jetzt immer mehr ab. Im Lauf der Nacht ist es dann überwiegend klar und wenn überhaupt nur leicht bewölkt. Im Süden kann es dabei auch neblig werden. Die Temperaturen gehen runter auf 15 bis 8 Grad. Morgen scheint die Sonne wieder von früh bis spät. Dazu gibt es nur wenige harmlose Wolken. Die Höchstwerte, die liegen zwischen 26 und 32 Grad. Ähnlich sieht es auch am Sonntag und in der neuen Woche aus.
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1: Ich bin Dominik Schweiger. Nach einem Bericht von Bild könnte von der geplanten Steuerentlastung ab 2027 wenig übrig bleiben. Demnach will Schwarz-Rot Arbeitnehmer ab 2027 zwar um insgesamt rund 10 Milliarden Euro pro Jahr entlasten, gleichzeitig dürften aber unter anderem die Sozialversicherungsbeiträge steigen und einen Teil des zusätzlichen Nettos wieder aufzehren. Zur Finanzierung sollen etwa Handwerkerleistungen künftig nur noch mit bis zu 900 statt bisher 1.200 Euro von der Steuer abgesetzt werden können, heißt es. Nach dem versuchten Drohnenanschlag am Flughafen Halle-Leipzig verschärfen die Behörden massiv die Sicherheit. Auf dem Gelände soll eine spezielle Drohnenabwehr installiert werden. Nach Informationen von Bild wurde heute der optimale Standort für die Hightech-Anlage gesucht. Zum Arsenal der Spezialkräfte gehören zum Beispiel Störsysteme für Funksignale, physische Abwehrmittel und spezielle Abfangdrohnen. ZIG für das hessische Ziegenhain oder TP für Templin in Brandenburg. Wiederbelebte Autokennzeichen sind für viele ein Stück Heimat am Auto und werden immer beliebter. Millionen von Autos sind mit den neuen alten Kennzeichen unterwegs. Am gefragtesten ist eine Großstadt aus NRW. Tine Klimach berichtet.
2: Seit 2012 dürfen Landkreise und kreisfreie Städte zusätzlich alte Heimatkennzeichen reaktivieren. Und seitdem sind fast 7 Millionen Autos, Motorräder und Hänger damit zugelassen worden. Das sind aktuelle Zahlen der Hochschule Heilbronn. Am häufigsten wurde davon mit gut 28.000 Fällen das Kennzeichen MO für Moers ausgegeben.
1: E-Scooter-Fahrer verletzen sich bei Unfällen viel öfter schwer am Kopf als Rad- oder Motorradfahrer. Laut einer britischen Studie ist das Risiko für ein Schädel-Hirn-Trauma im Vergleich zu Fahrradfahrern fast doppelt so hoch, im Vergleich zu Motorradfahrern sogar fast dreimal so hoch. Das liegt unter anderem daran, dass E-Scooter-Fahrer meist keinen Helm aufhaben. Der Druck auf FIFA-Chef Infantino wächst. Jetzt fordert auch der norwegische Fußballverband seinen Rücktritt. Infantino fehle das nötige Vertrauen, um den Weltverband weiterzuführen, hieß es. Auslöser der Kritik ist sein Plan, Rechte an der Fußball-WM an private Investoren zu verkaufen. Zuvor hatten sich bereits unter anderem der DFB und die UEFA dagegen ausgesprochen.
0: Das Wetter.
1: An den Alpen ziehen immer noch ein paar Schauer und Gewitter durch, aber die klingen jetzt immer mehr ab. Im Laufe der Nacht ist es dann überwiegend klar und wenn überhaupt nur leicht bewölkt. Im Süden kann es dabei auch neblig werden. Die Temperaturen gehen runter auf 15 bis 8 Grad. Morgen scheint die Sonne wieder von früh bis spät. Dazu gibt es nur wenige harmlose Wolken. Die Höchstwerte, die liegen zwischen 26 und 32 Grad. Ähnlich sieht es auch am Sonntag und in der neuen Woche aus.
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1: Ich bin Dominik Schweiger. Im Supermarkt spüren wir außerdem die ersten Folgen der Trockenheit. Bestimmte Gemüsesorten sind teurer geworden, wie zum Beispiel Salat, Gurken, Paprika, Brokkoli, Blumenkohl oder Kohlrabi. Es gibt aber auch Ausnahmen, etwa Tomaten und Zucchini, die im Vergleich zum Vorjahr sogar günstiger geworden sind. Das trifft auch auf Obst zu. Das liegt auch daran, dass das häufig aus dem Ausland kommt. Heimische Erzeuger müssen dann den Preis mitgehen. Es ist eine umstrittene Forderung, die der Chef des IFO-Instituts Fuß macht. Er schlägt eine einheitliche Mehrwertsteuer auf alle gekauften Produkte vor, auch auf Grundnahrungsmittel. Union und SPD lehnen das laut Tagesspiegel aber ab. Zoe Tassovali mit den Details.
2: An der Supermarktkasse würde man den Vorschlag des IFO-Präsidenten ziemlich schnell merken. Auf Lebensmittel wären statt 7 künftig 19% Mehrwertsteuer fällig. Menschen mit wenig Einkommen sollen dafür 360 Euro im Jahr vom Staat bekommen. Der SPD reicht das nicht. Wer jede Woche für 100 Euro Lebensmittel kauft, zahlt nach ihrer Rechnung rund 600 Euro mehr im Jahr.
1: In Rheinland-Pfalz und im Saarland dürfen Lastwagen vorübergehend auch an Sonn- und Feiertagen fahren. Das ist ja eigentlich verboten. Der Grund für die Lockerung? Die niedrigen Flusspegel. Dadurch können weniger Waren per Schiff transportiert werden. Das Verbot soll wohl schon an diesem Wochenende aufgehoben werden. In einigen Bundesländern enden jetzt die Sommerferien. Es dürfte also richtig voll auf den Autobahnen werden. Die bayerische Staatsregierung will Landwirte unterstützen, die unter anderem wegen der Trockenheit und ihren Folgen leiden. Betroffene Betriebe können unter anderem Steuerzahlungen aufschieben oder ihre Vorauszahlungen senken lassen. Für Biobauern werden außerdem die Futterregeln vorübergehend gelockert. Wenn kein Biofutter verfügbar ist, dürfen sie nach einem Antrag auch konventionelles Heu oder Silage kaufen. E-Scooterfahrer verletzen sich bei Unfällen viel öfter schwer am Kopf als Rad- oder Motorradfahrer. Laut einer britischen Studie ist das Risiko für ein Schädel-Hirn-Trauma im Vergleich zu Fahrradfahrern fast doppelt so hoch, im Vergleich zu Motorradfahrern sogar fast dreimal so hoch. Das liegt unter anderem daran, dass E-Scooterfahrer meist keinen Helm aufhaben.
0: Das Wetter.
1: An den Alpen ziehen immer noch ein paar Schauer und Gewitter durch, aber die klingen jetzt immer mehr ab. Im Laufe der Nacht ist es dann überwiegend klar und wenn überhaupt nur leicht bewölkt. Im Süden kann es dabei auch neblig werden. Die Temperaturen gehen runter auf 15 bis 8 Grad. Morgen scheint die Sonne wieder von früh bis spät. Dazu gibt es nur wenige harmlose Wolken. Die Höchstwerte, die liegen zwischen 26 und 32 Grad. Ähnlich sieht es auch am Sonntag und in der neuen Woche aus.
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1: Ich bin Hendrik Daum. Wegen des extremen Flussniedrigwassers kippen Rheinland-Pfalz und das Saarland das Lkw-Fahrverbot an Sonn- und Feiertagen. Damit sollen mehr Güter von Flüssen auf die Straßen. Unterdessen fallen auch am Rhein die Pegel weiter, so Tassovali berichtet.
2: Besonders ungewöhnlich sieht's in Emmerich südwestlich von Kleve aus. Dort liegt der Schwimmer, der normalerweise den Wasserstand misst, inzwischen komplett trocken. Eine Sonde übernimmt deshalb den Job. Auch bei Duisburg hat der Rhein einen neuen Tiefstand erreicht. Schiffe können zwar weiterhin fahren, denn die Fahrrinne ist deutlich tiefer als der Pegel am Ufer. Sie können aber viel weniger Fracht laden als sonst.
1: Wegen der zunehmenden Hitzewellen fordert der Chef der Bundesärztekammer Reinhardt eine Grundgesetzänderung. Sein Hauptkritikpunkt: in Pflege- und Altenheimen haben nur wenige Bewohner überhaupt Zugang zu einer Klimaanlage. Und das geht laut Reinhardt so nicht weiter. Über eine Verfassungsänderung soll unter anderem geklärt werden, wer den Hitzeschutz künftig eigentlich bezahlen soll. Überraschend gute Nachrichten kommen aus der Wirtschaft. Trotz der Belastungen, die es durch den Iran-Krieg gibt, sind die Exporte auf einen neuen Rekordwert gestiegen. Gut 140 Milliarden Euro waren die Waren wert, die im Juni ins Ausland verkauft wurden. So viele wie noch nie in einem Monat. Für Beschäftigte in exportabhängigen Branchen bedeutet das, die hohe Nachfrage aus dem Ausland sichert Aufträge und damit natürlich Arbeitsplätze. Egal ob aus dem Inland oder aus dem Ausland, Bayern zieht immer mehr Touristen an. Insgesamt haben im ersten Halbjahr knapp 19 Millionen Gäste im Freistaat übernachtet, so die Statistik. Allerdings Gasthöfe und Pensionen haben weniger Gäste verzeichnet. Hotels, Jugendherbergen und Ferienhäuser dagegen mehr. Die meisten Touristen hat es nach Oberbayern gezogen. Der US-Konzern Meta muss über eine halbe Milliarde Dollar zahlen als Hilfe für Kinder, die durch Facebook und Instagram Schaden genommen haben. Ein Gericht in New Mexico wirft dem Konzern vor, Kinder nicht ausreichend vor sexueller Ausbeutung geschützt zu haben. Meta will aber gegen das Urteil in Berufung gehen.
0: Das Wetter.
1: An den Alpen ziehen im Moment noch ein paar Schauer und Gewitter durch. Im Laufe der Nacht ist es dann überwiegend klar oder nur leicht bewölkt. Im Süden kann es auch neblig werden. Die Temperaturen gehen bis in der Früh runter auf 15 bis 8 Grad. Morgen am Samstag, da scheint die Sonne von früh bis spät. Dazu gibt es nur wenige harmlose Wolken. Die Höchstwerte liegen zwischen 28 und 32 Grad. Und nicht viel anders geht es auch am Sonntag und in der neuen Woche weiter.
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1: Ich bin Hendrik Daum. Es ist eine umstrittene Forderung, die der Chef des IFO-Instituts Fuest macht. Er schlägt eine einheitliche Mehrwertsteuer auf alle gekauften Produkte vor, auch auf Grundnahrungsmittel. Union und SPD lehnen das aber laut Tagesspiegel ab. Sur Tasovali hat die Einzelheiten.
2: An der Supermarktkasse würde man den Vorschlag des IFO-Präsidenten ziemlich schnell merken. Auf Lebensmittel wären statt 7 künftig 19% Mehrwertsteuer fällig. Menschen mit wenig Einkommen sollen dafür 360 Euro im Jahr vom Staat bekommen. Der SPD reicht das nicht. Wer jede Woche für 100 Euro Lebensmittel kauft, zahlt nach ihrer Rechnung rund 600 Euro mehr im Jahr.
1: Drei Bundesländer haben das Lkw-Fahrverbot an Sonn- und Feiertagen vorübergehend aufgehoben. Nordrhein-Westfalen, Rheinland-Pfalz und das Saarland. Grund ist das Niedrigwasser des Rheins und anderer Flüsse. Weil Binnenschiffe nicht vollständig beladen oder gar nicht fahren können, sollen wichtige Güter so per Lkw möglichst schnell an ihr Ziel kommen. Spanien führt ab Mitternacht, also in einer Stunde, Grenzkontrollen für Reisende aus Italien ein. Das teilte das Innenministerium in Madrid mit. Es betrifft Menschen, die per Flugzeug oder Schiff von Italien nach Spanien kommen. Damit eskaliert der Streit zwischen beiden Ländern, die zum Schengen-Raum gehören. Italien hatte nach dem Migrantenansturm auf die spanische Nordafrika-Exklave Ceuta Kontrollen für Reisende aus Spanien eingeführt. Madrid forderte daraufhin die Aufhebung dieser Kontrollen. Italien lehnte das aber ab. Der US-Konzern Meta muss über eine 500 Millionen Dollar zahlen als Hilfe für Kinder, die durch Facebook und Instagram Schaden genommen haben. Ein Gericht in New Mexico wirft dem Konzern vor, Kinder nicht ausreichend vor sexueller Ausbeutung geschützt zu haben. Meta will aber gegen das Urteil in Berufung gehen. Hertha BSC ist mit einem Sieg in die neue Saison in der zweiten Fußball-Bundesliga gestartet. Die Berliner gewannen das Eröffnungsspiel beim VfL Bochum mit 1:0. Und Norwegens Fußballverband fordert den Rücktritt von FIFA-Chef Infantino. Präsidentin Klaveness sagte, Infantino verfüge nicht über das notwendige Vertrauen, um die FIFA in der aktuellen Situation stabil zu führen. Der FIFA-Chef steht ja seit seinem Plan, Rechte an der Fußball-WM an Investoren zu veräußern, massiv unter Druck.
0: Das Wetter.
1: An den Alpen ziehen im Moment noch ein paar Schauer und Gewitter durch. Im Laufe der Nacht ist es dann überwiegend klar oder nur leicht bewölkt. Im Süden kann es auch neblig werden. Die Temperaturen gehen bis in der Früh runter auf 15 bis 8 Grad. Morgen am Samstag, da scheint die Sonne von früh bis spät. Dazu gibt es nur wenige harmlose Wolken. Die Höchstwerte liegen zwischen 28 und 32 Grad. Und nicht viel anders geht es auch am Sonntag und in der neuen Woche weiter.
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1: Ich bin Hendrik Daum. Spanien führt jetzt ab Mitternacht Grenzkontrollen für Reisende aus Italien ein. Das teilte das Innenministerium in Madrid mit. Es betrifft Menschen, die per Flugzeug oder Schiff von Italien nach Spanien kommen. Damit eskaliert der Streit zwischen beiden Ländern, die zum Schengen-Raum gehören. Italien hatte nach dem Migrantenansturm auf die spanische Nordafrika-Exklave Ceuta Kontrollen für Reisende aus Spanien eingeführt. Madrid forderte daraufhin die Aufhebung dieser Kontrollen. Italien lehnte das aber ab. Bislang hat sich US-Präsident Trump zurückgehalten, China wegen seiner Energieimporte aus Russland unter Druck zu setzen. Das könnte sich jetzt aber ändern. Der US-Senat hat weitreichende Sanktionen beschlossen, die auch China treffen könnten. Denn das Gesetz würde Trump erlauben, Strafmaßnahmen gegen Länder zu verhängen, die Russland dabei helfen, Energiesanktionen zu umgehen. Außerdem sieht der Entwurf direkte Sanktionen gegen russische Politiker und Firmen vor. Allerdings muss das US-Repräsentantenhaus dem Paket noch zustimmen. Wegen der zunehmenden Hitzewellen fordert der Chef der Bundesärztekammer Reinhardt eine Grundgesetzänderung. Sein Hauptkritikpunkt: in Pflege- und Altenheimen haben nur wenige Bewohner überhaupt Zugang zu einer Klimaanlage, und das geht laut Reinhardt so nicht weiter. Über eine Verfassungsänderung soll unter anderem geklärt werden, wer den Hitzeschutz künftig eigentlich bezahlen soll. 3 Bundesländer haben das Lkw-Fahrverbot an Sonn- und Feiertagen vorübergehend aufgehoben. Nordrhein-Westfalen, Rheinland-Pfalz und das Saarland. Grund ist das Niedrigwasser des Rheins und anderer Flüsse. Weil Binnenschiffe nicht voll beladen oder gar nicht fahren können, sollen wichtige Güter so per Lkw möglichst schnell an ihr Ziel kommen. Hertha BSC ist mit einem Sieg in die neue Saison in der zweiten Fußball-Bundesliga gestartet. Die Berliner gewannen das Eröffnungsspiel beim VfL Bochum mit 1:0. Und Norwegens Fußballverband fordert den Rücktritt von FIFA-Chef Infantino. Präsidentin Klaveness sagte, Infantino verfüge nicht über das notwendige Vertrauen, um die FIFA in der aktuellen Situation stabil zu führen. Der FIFA-Chef steht ja seit seinem Plan, Rechte an der Fußball-WM an Investoren zu veräußern, massiv unter Druck.
0: Das Wetter.
1: An den Alpen, da ziehen im Moment noch ein paar Schauer und Gewitter durch. Ansonsten aber ist es überwiegend klar oder nur leicht bewölkt. Die Frühwerte liegen dann zwischen 15 und 8 Grad. Heute am Samstag, da scheint die Sonne von früh bis spät. Dazu gibt's nur wenige harmlose Wolken. Die Höchstwerte liegen zwischen 26 und 32 Grad. Ja, und nicht viel anders geht's auch morgen am Sonntag und in der neuen Woche weiter.
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Doch schon alt genug, um zu wissen, dass es schwer sein wird, diese Träume und Ideale zu behalten.

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2: Ich bin Hendrik Daum. Schon wieder sorgen Drohnen an einem sicherheitsrelevanten Ort für Aufsehen. Über einem Bundeswehrstützpunkt im nordrhein-westfälischen Mechernich sind zwei Drohnen gesichtet worden. Mehr von Zoe Tassovali.
3: Was die beiden Drohnen über dem Bundeswehrgelände gemacht haben und wer sie gesteuert hat, ist bislang unklar. Am Anfang haben Feldjäger den Vorfall untersucht, danach übernahm die Polizei. Besonders auffällig ist der Zeitpunkt. Erst vor wenigen Tagen wurde am Flughafen Leipzig-Halle eine Drohne mit Sprengstoff entdeckt. Dort ermittelt inzwischen die Bundesanwaltschaft.
2: Überraschend gute Nachrichten kommen aus der Wirtschaft. Trotz der Belastungen, die es durch den Iran-Krieg gibt, sind die Exporte auf einen neuen Rekordwert gestiegen. Gut 140 Milliarden Euro waren die Waren wert, die im Juni ins Ausland verkauft wurden. So viele wie noch nie in einem Monat. Für Beschäftigte in exportabhängigen Branchen bedeutet das, die hohe Nachfrage aus dem Ausland sichert Aufträge und deshalb auch Arbeitsplätze. Bayern lockert wegen der anhaltenden Dürre die Regeln für Biotierhalter. Dafür wurde die Futterknappheit als Katastrophenfall eingestuft. Biobetriebe dürfen für ihre Tiere deshalb jetzt ausnahmsweise auf konventionelles Heu oder Silage ausweichen, wenn kein gleichwertiges Biofutter verfügbar ist. Kraftfutter muss aber weiterhin aus ökologischer Produktion stammen. Die deutlich zu geringen Niederschläge und anhaltende Hitze seit März haben Biogrundfutter in ganz Bayern knapp werden lassen. In den USA hat ein Berufungsgericht den Weiterbau des neuen Ballsaals am Weißen Haus untersagt. Der Ballsaal soll auf Wunsch von Präsident Trump an der Stelle des abgerissenen Ostflügels entstehen. Ob ein derart großes Gebäude errichtet werden darf, das müsse aber der Kongress entscheiden, so die Richter. Die Exekutive dürfe das nicht in Eigenregie anordnen. Der Ballsaal soll größer als ein Fußballfeld werden. Hertha BSC ist mit einem Sieg in die neue Saison in der zweiten Fußball-Bundesliga gestartet. Die Berliner gewannen das Eröffnungsspiel beim VfL Bochum mit 1:0. Und Norwegens Fußballverband fordert den Rücktritt von FIFA-Chef Infantino. Präsidentin Klaveness sagte, Infantino verfüge nicht über das notwendige Vertrauen, um die FIFA in der aktuellen Situation stabil zu führen. Der FIFA-Chef steht ja seit seinem Plan, Rechte an der Fußball-WM an Investoren zu veräußern, massiv unter Druck.
1: Das Wetter.
2: An den Alpen, da ziehen im Moment noch ein paar Schauer und Gewitter durch. Ansonsten aber ist es überwiegend klar oder nur leicht bewölkt. Die Frühwerte liegen dann zwischen 15 und 8 Grad. Heute am Samstag, da scheint die Sonne von früh bis spät. Dazu gibt's nur wenige harmlose Wolken. Die Höchstwerte liegen zwischen 26 und 32 Grad. Ja, und nicht viel anders geht's auch morgen am Sonntag und in der neuen Woche weiter.
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Ginny, komm, come on. Steh auf, bitte. Du wirst ganz nass. Schon spät, komm. Wir müssen weg hier, raus aus dem Wald, verstehst du nicht? Wo ist dein Schuh? Du hast ihn verloren, als ich dir den Weg zeigen musste. Wer hat verloren? Du dich? Ich mich? Oder? Oder wie auch?

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Du hast ihn gekauft und sonst, ich habe es gesehen. 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Aber du warst durchschaut. Augen sagen mehr als Worte. Du brauchst mich doch, hm? 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Sie werden dich nicht finden. Niemand wird dich finden.

Newsflash! In den letzten Monaten ist die Zahl der vermissten Personen dramatisch angestiegen. Die jüngste Veröffentlichung der lokalen Polizeibehörde berichtet von einem weiteren tragischen Fall. Es handelt sich um ein 19-jähriges Mädchen, das zuletzt vor 14 Tagen gesehen wurde. Die Polizei schließt die Möglichkeit nicht aus, dass es sich hier um ein Verbrechen handelt.